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1: Ich bin Dirk Zeitler. Die Bewohner des Ortsteils Gai in Hürtgenwald dürfen in ihre Häuser zurück. Das hat der Landrat des Kreises Düren entschieden. Die 1800 Bewohner hatten in der Nacht auf Freitag wegen des Waldbrands in der Nordeifel das Gebiet verlassen müssen. Die Flammen waren bis auf 250 Meter an Grundstücke herangerückt. Zehntausende Menschen haben im Berliner Tiergarten bei großer Hitze die Techno-Parade Rave the Planet gefeiert. Es war die erste Großveranstaltung in der Hauptstadt nach dem islamistischen Terroranschlag am Rande des Christopher Street Day vor 3 Wochen und stellte Polizei und Veranstalter vor besondere Herausforderungen.
2: Techno-Paraden sind eher bekannt für wummernde Bässe und laute Beats. Diesmal startete Rave the Planet aber ganz still. Mit einer Schweigeminute wurde an die Opfer des Terroranschlags beim CSD erinnert. Danach wurde zwischen Siegessäule und Brandenburger Tor dann ausgiebig getanzt. Für die Sicherheit sorgten rund 1500 Polizeikräfte. Auch ein Hubschrauber und Drohnen kreisten in der Luft. Thomas Brock, Nachrichtenredaktion.
1: Das Niedrigwasser in deutschen Flüssen könnte dazu führen, dass die Bahn wieder alte Güterwaggons auf die Schiene stellt. Die Bahntochter DB Cargo will diese reaktivieren, um ausfallende Schiffstransporte zu kompensieren. Das berichtet die Rheinische Post.
3: 900 Güterwagen könnte die Bahn mobilisieren, das entspräche einer Ladung von 200 Schiffen. Die können derzeit kaum noch Ladung transportieren, weil zu wenig Wasser in den Flüssen ist. Darum will Verkehrsminister Bilger Schiffsfracht auf Schienen und Straßen verlagern. Einige Bundesländer haben deshalb schon das Lkw-Verbot an Sonntagen gelockert. Wenn der Transport gestört bleibt, rechnet Wirtschaftsexpertin Grimm mit höheren Preisen, etwa in der Chemieindustrie oder für Öl. Das sagte sie dem Kölner Stadtanzeiger. Thomas Bremser, Nachrichtenredaktion.
1: Zum Sport. Gold und Silber für Deutschlands Leichtathleten. Speerwerfer Julian Weber hat mit dem letzten Versuch Gold bei den Europameisterschaften in Birmingham gewonnen. Trotz Schulterproblemen katapultierte der 31-Jährige den Speer auf über 90 Meter und bezwang noch Teamkollege Nick Thum. Die Männerstaffel über 4x100 Meter bejubelte wenig später die Silbermedaille hinter Favorit Großbritannien.
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4: Um 6:15 mit mir, Katrin Brause-Zimmermann. Ich wünsche euch einen wunderschönen Sonntagmorgen. Sollte es dauerhaft verkaufsoffene Sonntage geben? Genau diese Diskussion nimmt aktuell wieder Fahrt auf. Und wir haben hier gleich Pro und Contra für euch. Also bleibt doch sehr gerne dran. Erstmal starten wir aber mit guter Musik in die neue Stunde. Mit den Strombellas und Spirits. Davor habe ich aber noch Nico Santos, Why Don't You Stay? Ich wünsche euch einen wunderbaren Start in diesen wunderbaren Sonntag.

0: Guten Morgen. Sonntags shoppen gehen? Ja oder nein? Und zwar egal, ob Brötchen, Klamotten, Parfüm, Kinderspielzeug oder Tiernahrung. Die Frage sorgt gerade für viel Diskussion. Denn die Deutsche Industrie- und Handelskammer möchte verkaufsoffene Sonntage ohne Einschränkung. Der Einzelhandel leide durchs Online-Shopping massiv. Das sagt auch Sven Rode, Geschäftsführer des Hessischen Handelsverbands.
1: Hier kann 24/7 eingekauft werden. Es geht uns gar nicht darum, 24/7 die Läden zu öffnen. Aber wir brauchen diese Sonntage, um den Menschen zu zeigen, kommt in die Städte, auch entspannt einkaufen zu gehen. An einem Sonntag hat man grundsätzlich vielleicht ein bisschen mehr Zeit oder auch mehr Muße, wenn man mit der ganzen Familie seine Stadt, seinen Stadtteil neu zu erkunden. Dazu gehört aus unserer Sicht ganz klar auch das Einkaufserlebnis.
0: Kritik kommt von den Gewerkschaften und den Kirchen. Sebastian Alt von der katholischen Arbeitnehmerbewegung Limburg, kurz KAB.
2: Verkaufsoffene Sonntage würden dazu führen, dass tausende Beschäftigte ihren letzten gesicherten freien Tag in der Woche verlieren, darauf verzichten müssten. Außerdem würde es zu einem Verdrängungswettbewerb führen, wo gerade kleine inhabergeführte Geschäfte nicht mitkämen, während sich die Sonntagsöffnungen nur größere Geschäfte leisten könnten. Und dabei hätten wir keinen wirtschaftlichen Mehrwert. Es würde weder gegen den Onlinehandel helfen, noch würde es mehr Umsatz oder mehr Gewinn bringen.
0: Auch bei den Menschen in den Einkaufsstraßen und den Einzelhändlern gehen die Meinungen auseinander.
3: Ich denke, dass das vielleicht für Konzerne interessant sein könnte, für kleine inhabergeführte Geschäfte nicht. Da hängt auch immer noch eine Familie hinten dran.
4: Von mir aus kann jeder Sonntag geöffnet bleiben, wie im Ausland, wie man das im Urlaubländer kennt.
5: Ich brauche sie nicht. Ich denke dann an die armen Verkäufer und Verkäuferinnen und ich denke, 6 Tage die Woche reichen.
6: Ich habe tatsächlich eine Zeit lang in Dublin gewohnt, wo es relativ normal war, dass man sonntags auch einkaufen gehen konnte. Da habe ich es irgendwie schon geschätzt.
7: Wenn man irgendwie lange im Büro ist, freut man sich auch, wenn man nicht unbedingt spät abends noch einkaufen gehen muss, sondern das vielleicht an dem 7. Tag machen könnte.
8: Ich finde es eigentlich ganz cool, wenn man mal so einen Tag hat, wo man auch gar nicht die Möglichkeit dazu hat, weil ich glaube, man hat generell viel zu viele Möglichkeiten, um nicht abschalten zu müssen.
0: Da der Sonntag bei uns besonders geschützt ist, müsste das Grundgesetz geändert werden. Ausgelöst hatte die Debatte übrigens ein Gesetzentwurf aus dem Bundesarbeitsministerium. Der sieht vor, dass Bäckereien, Konditoreien und auch Bibliotheken ab Januar länger offen sein dürfen. Ob die Lockerung für alle Geschäfte kommt, inklusive Grundgesetzänderung, bleibt abzuwarten. Die Diskussion jedenfalls ist in vollem Gang.

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1: Schön, dass ihr eingeschaltet habt an diesem wunderbaren Sonntagmorgen. Ich bin Katrin Brause-Zimmermann. Habt ihr zu Hause schon mal eure Decke sauber gemacht? Im Mainzer Dom war das jetzt nötig. Und warum das Ganze ja ein Traumjob, aber gleichzeitig auch eine logistische Meisterleistung ist, das erfahrt ihr hier gleich. Bleibt also sehr gerne dran. Erstmal starten wir aber durch mit der guten Musik hier auf Antenne Mainz. Und ich wünsche euch einen wunderbaren Start in euren wunderbaren Sonntag.

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0: habt ihr bei euch das letzte Mal die Decke sauber gemacht? Die meisten sagen bestimmt, noch nie. Daheim ist die Decke aber auch selten dreckig. Ganz anders sieht das im Mainzer Dom aus. Gerade im Westchor hat sich über die Jahre einiges angelagert. Jörg Walter von der Dombauhütte ist für die Reinigung verantwortlich und weiß, wie lange da oben schon nichts mehr passiert ist.
1: Es ist seit über 70 Jahren überhaupt gar nichts mehr gemacht worden. Also weder gereinigt noch sonst was. In dem Bereich haben wir natürlich durch Weihrauch, Kerzen etc. einen richtig fetten Ruß an der Gewölbedecke.
0: Eine Leiter für den Dom ist zu wenig. Deshalb hat die Dombauhütte mit dem Unternehmen Seilkonzept zusammengearbeitet. Die sind auf Industriekletterei und Baudenkmalpflege spezialisiert. Mit einer ziemlich cleveren Konstruktion haben sich Geschäftsführer Gernot de Bruyn und sein Team in den vergangenen Wochen direkt unter die Decke des Doms gehängt.
2: Im Prinzip arbeiten wir uns von der Decke hängend immer weiter hinab und bauen wie einen Stern, der immer breiter wächst und sich um 90 Grad verdrehen lässt. Nachher ist das ein Ungetüm von 25 x 25 Meter Spannweite. Aber man kommt damit an jede Stelle der Decke.
0: Auch wenn die Industriekletterer einiges gewohnt sind, an einem jahrhundertealten Dom zu arbeiten, ist selbst für sie etwas Besonderes.
2: Zum einen ist es wie Baldrian für die Seele, weil es genau den Kontrapunkt zu dem heutigen Zeitgeist bringt. Es hat eine Nachhaltigkeit und Signifikanz. Es ist so erfüllend. Wann hat man mal die Gelegenheit, an solchen Bauten tätig zu sein? Ich würde um kein Geld in der Welt mit irgendjemand tauschen. Also ich bin sehr dankbar, das so machen zu können.
0: Klingt schon ein bisschen nach Traumjob. Und die Konstruktion könnte in Zukunft noch öfter zum Einsatz kommen. Ein paar Kuppeln hat der Mainzer Dom schließlich noch. Wenn ihr sehen wollt, wie die Arbeiten dort oben aussehen, findet ihr ein Video dazu auf antenne-mainz.de.

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1: Ich bin Diana Kramer. Wegen der Ausbreitung eines großen Waldbrandes in Belgien in Richtung Deutschland spitzt sich die Lage für die Menschen in der grenznahen nordrhein-westfälischen Stadt Monschau zu. Die Feuerfront im Hohen Venn befindet sich nur noch etwa 3 Kilometer von der deutschen Grenze entfernt, teilte die Stadt in der Nacht mit.
2: Die Stadt bittet die Bewohner einiger Ortsteile darum, sich auf eine mögliche Evakuierung vorzubereiten. Vorsorglich würden Löschmaßnahmen vorbereitet, damit im Falle eines Überspringens des Feuers auf deutsches Gebiet unmittelbar mit den Löscharbeiten begonnen werden kann. Die Einwohner sollen ein Notgepäck bereithalten und ihre Nachbarn informieren. Ganz anders sieht die Situation im nur 20 Kilometer entfernten Hürtgenwald aus. Dort habe sich die Lage deutlich entspannt, teilte der Kreis am Abend mit. Dirk Zeitler, Nachrichtenredaktion.
1: Die Energiekosten belasten Haushalte in Ostdeutschland weiterhin stärker als Verbraucher im Westen. Laut einer aktuellen Auswertung des Vergleichsportals Verivox liegen die Ausgaben für Wärme, Strom und Kraftstoffe im Osten im Schnitt um 16% über dem westdeutschen Niveau. Unter Berücksichtigung der Kaufkraft zahlt ein Musterhaushalt in westdeutschen Bundesländern gut 2.500 Euro dafür. In Ostdeutschland sind es laut Verivox fast 3.000. Zehntausende Menschen haben im Berliner Tiergarten die Technoparade Raid the Planet gefeiert. Es war die erste Großveranstaltung in der Hauptstadt nach dem islamistischen Terroranschlag am Rande des Christopher Street Days vor 3 Wochen.
3: Technoparaden sind eher bekannt für wummernde Bässe und laute Beats. Diesmal startete Rave the Planet aber ganz still. Mit einer Schweigeminute wurde an die Opfer des Terroranschlags beim CSD erinnert. Danach wurde zwischen Siegessäule und Brandenburger Tor dann ausgiebig getanzt. Für die Sicherheit sorgten rund 1500 Polizeikräfte. Auch ein Hubschrauber und Drohnen kreisten in der Luft. Bei Temperaturen bis 35 Grad ging es aber auch um Hitzeschutz. Ein Wasserwerfer der Polizei sorgte ebenso für Abkühlung wie einige Musiktrucks, die Wassernebel versprühten. Thomas Brock, Berlin.
1: Zum Sport. Bei der Schwimm-EM in Paris hat Johannes Liebmann mit Weltrekord Gold über 1500 Meter Freistil gewonnen. Auch Bronze ging an Deutschland, an Oliver Klemet. Die deutsche Mixstaffel über 4x200 Meter Freistil gewann außerdem überraschend Silber.
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5: Um 7:15 mit mir, Katrin Brause-Zimmermann. Schön, dass ihr mit dabei seid. Wir schauen uns jetzt gleich hier auf Antenne Mainz ein schönes Beispielprojekt aus Frankfurt an. Das Ganze heißt Schulfit im Gallus. Und da gibt es Unterstützung und auch ein offenes Ohr für Kinder mit schwierigen Ausgangspositionen. Was genau hinter diesem Projekt steht, das erfahrt ihr natürlich hier gleich. Bleibt also sehr gerne dran. Erstmal gibt es aber noch gute Musik für euch auf die Ohren zum Start in die neue Stunde mit Bonnie Tyler, Holding Out for a Hero. Davor habe ich immer noch Shakira und Burna Boy mit Die Die. Ich wünsche euch einen wunderbaren Start in diesen wunderbaren Sonntag.

0: Eine Woche ist schon wieder Schule. Für mehr als 1.500 kleine Mainzerinnen und Mainzer zum allerersten Mal. Das ist total aufregend und die Schule für einige ein Selbstläufer. Für andere ist sie mit Hürden verbunden. Kinder starten da ja mit unterschiedlichen Voraussetzungen rein, oft abhängig vom Elternhaus. Für mehr Chancengleichheit beim Bildungsstart hat unser Nachbarbistum Limburg ein schönes Beispielprojekt in Frankfurt am Start. Schulfit im Gallus heißt es. Hier können Kinder von 6 bis 13 Jahren kostenlos oder sehr kostengünstig regelmäßigen Nachhilfeunterricht erhalten. Die Leiterin des Projekts, Ursula Arnold, will mit ihrem Team Kindern eine gute Chance geben.
1: Das sind Kinder, die einfach Unterstützung brauchen. Und zwar machen wir keine Gruppenunterstützung, sondern jedes Kind hat einen Einzellehrer oder Lehrerin. Die jüngeren Kinder kommen zweimal in der Woche für 60 Minuten zu uns und die älteren Kinder kommen einmal in der Woche für anderthalb Stunden.
0: Das Projekt will dabei mehr sein als ein reiner Nachhilfeunterricht.
1: Dass mal ihnen jemand zuhört. Ein Kind sagte mal zu einer Lehrerin, du bist die Einzige, die mir zuhört. Die haben eine Person, die mal in dieser Zeit voll für sie da ist. Sie können in Ruhe arbeiten, sie haben eine ruhige Umgebung. Sie können ihre Hausaufgaben machen, sie können erzählen. Zwischendurch wird mal ein Spiel gespielt oder ein bisschen rausgegangen. Dass eine Person für sie da ist, die sie unterstützt und der sie auch mal ihre Sorgen mitteilen können.
0: Das ist auch wirklich ein tolles Projekt in der Frankfurter Pfarrei St. Hildegard, was den Kindern mehr Sicherheit und Glauben an ihr Können vermittelt. Nachmachen erwünscht!

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1: Schön, dass ihr eingeschaltet habt an diesem wunderbaren Sonntagmorgen. Ich bin Katrin Brause, Zimmermann. Habt ihr schon mal von einem freiwilligen internationalen Jahr gehört? Wir hören hier gleich mehr von jemandem, der hat das erlebt, und zwar in Peru. Es war eine Erfahrung, die definitiv weiterbringt und prägt. So, mehr verrate ich aber erstmal nicht, das erfahrt ihr alles hier gleich, also bleibt sehr gerne dran. Ich wünsche euch aber erstmal einen wunderbaren Start in diesen wunderbaren Sonntag.

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0: Was kommt nach der Schule? Studium? Ausbildung? Oder ein FSJ, also ein freiwilliges soziales Jahr? Wer das mit einem Auslandsaufenthalt verbinden möchte, kann auch ein freiwilliges internationales Jahr machen. Dafür gibt es verschiedene Angebote, erzählt Tobias Marek aus dem Bistum Mainz. Er selbst war direkt nach dem Abi für ein Jahr in Peru.
1: Dieses FIJ, das kann in Afrika sein, das kann in Südamerika sein, das kann in Ozeanien sein oder auch in Asien. Und ich habe mich am Ende tatsächlich für die Sternsinger entschieden. Die kommen einmal im Jahr an deine Haustür, fragen für eine Spende, um verschiedene Projekte auf der Welt zu unterstützen. Und genau in so einem Projekt war ich dann am Ende in Peru und habe ein Jahr dort dieses Projekt unterstützt.
0: Dort hat er in einer Einrichtung für Jungen, die auf der Straße leben, gearbeitet. Ziel ist es, denen eine Perspektive zu geben. Er hat in einer Küche geholfen, mit den Jugendlichen in der Schreinerei gearbeitet und sie im Alltag begleitet.
1: Ich bin kein Tutor. Ich sanktioniere die Kinder nicht, wenn sie sich nicht benehmen. Ich bin auch kein richtiger Lehrer, sondern ich bin ein guter Freund. Und vor allem, wenn die Kinder ihre Familie vermissen, dann denken sie immer, der deutsche Freiwillige, der muss doch sicherlich auch seine Familie vermissen. Und dann versuchen sie dort immer ein Gespräch anzufangen. Und so entstehen auch wunderbare Gespräche, auch über Gott und die Welt. Ich war für die Kinder am Ende ein sehr, sehr guter Freund, wenn nicht gar sogar ein großer Bruder.
0: Ein Jahr in einem fremden Land, mit einer neuen Sprache und ungewohnten Aufgaben. Das ist eine große Herausforderung. Tobias Marek würde sich trotzdem jederzeit wieder dafür entscheiden.
1: Das Jahr würde ich genauso wieder machen. Man hat einerseits Zeit, um über sich selbst nachzudenken, über sein eigenes Leben. Wenn man in einem anderen Land ist, wirkt das Leben in Deutschland sehr weit weg. Und man versteht andere Sachen vielleicht auch sogar besser.
0: Eine klare Empfehlung also. Ein soziales Projekt im Ausland unterstützen, Erfahrungen sammeln und neue Menschen, Kulturen und sich selbst besser kennenlernen. Tobias Marek hat es so gut gefallen, dass er vielleicht irgendwann nach Peru auswandern will.

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1: Ich bin Diana Kramer. Die Waldbrandlage im Hürtgenwald in der Eifel hat sich etwas entspannt. Am Abend konnten die Einwohner des Ortsteils Gai in ihre Häuser zurückkehren. Komplett gelöscht sei das Feuer aber noch lange nicht, sagte ein Sprecher des Kreises Düren. Es müssten noch zahlreiche Glutnester bekämpft werden. Das könnte noch mehrere Tage dauern. Derweil bedroht ein Waldbrand in Belgien die nur 20 Kilometer entfernte Stadt Monschau. In der Nacht wurden die Bewohner dazu aufgerufen, sich auf eine Evakuierung vorzubereiten. Betroffen sind dort rund 5000 Menschen. Immer mehr Menschen aus Syrien wird in Deutschland der Status als Flüchtling aberkannt. Das teilte die Bundesregierung auf Anfrage der Linken mit. Die Zahlen sind im ersten Halbjahr deutlich gestiegen.
2: Bei fast jedem vierten Flüchtling aus Syrien, der überprüft wurde, ist der Schutzstatus zurückgenommen oder widerrufen worden. Das passiert vor allem dann, wenn sich die Lage in der Heimat ändert. Nach dem Sturz von Machthaber Assad sind viele Geflüchtete freiwillig zurückgekehrt. Auch gibt es seitdem deutlich weniger, die in Deutschland Asyl beantragen. Allerdings, die Sicherheitslage in Syrien ist in einigen Gebieten noch angespannt. Andere sind vom Krieg ziemlich zerstört. Auch deshalb werden derzeit kaum Menschen nach Syrien abgeschoben, auch wenn ihr Schutzstatus wegfällt. Thomas Brock, Nachrichtenredaktion.
1: Zum Sport. Speerwerfer Julian Weber hat bei der Leichtathletik-EM in Birmingham mit dem letzten Versuch Gold gewonnen. Trotz Schulterproblemen katapultierte der 31-Jährige den Speer auf 90,40 Meter und bezwang noch Teamkollege Nick Tum. Weber sagte nach dem Wettkampf im ZDF:
3: Boah, ich musste einfach weiter werfen als Nick. Ne? Der hat so einen starken Wurf vorgelegt und ich wollte einfach zeigen, dass ich ein mentales Biest bin und im letzten Versuch, oh, ich bin so froh, dass das geklappt hat. Ich bin so unfassbar froh.
1: Speerwerfer Julian Weber. Außerdem holte die Männerstaffel über 4x100 Meter Silber hinter Favorit Großbritannien. Und bei der Schwimm-EM in Paris hat Johannes Liebmann Gold über 1500 Meter Freistil gewonnen. Auch Bronze ging nach Deutschland an Oliver Klemet. Die deutsche Mixstaffel über 4x200 Meter Freistil gewann überraschend Silber.
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4: Mit mir, Katrin Brause-Zimmermann, um kurz nach 8 hier auf Antenne Mainz. Schön, dass ihr mit dabei seid an diesem wunderbaren Sonntagmorgen. Apropos Sonntag, sollte es dauerhaft verkaufsoffene Sonntage geben? Genau diese Diskussion nimmt aktuell wieder Fahrt auf. Und wir haben hier gleich Pro und Contra für euch. Also bleibt doch sehr gerne dran. Vorher habe ich natürlich aber auch noch die Portion gute Musik für euch zum Start in diesen Sonntagmorgen. Mit Genesis und Throwing It All Away. Davor habe ich aber noch Mr. Z mit Sometimes I Love You.

0: morgen. Sonntags shoppen gehen? Ja oder nein? Und zwar egal, ob Brötchen, Klamotten, Parfüm, Kinderspielzeug oder Tiernahrung. Die Frage sorgt gerade für viel Diskussion. Denn die Deutsche Industrie- und Handelskammer möchte verkaufsoffene Sonntage ohne Einschränkung. Der Einzelhandel leide durchs Online-Shopping massiv. Das sagt auch Sven Rode, Geschäftsführer des Hessischen Handelsverbands.
1: Hier kann 24/7 eingekauft werden. Es geht uns gar nicht darum, 24/7 die Läden zu öffnen. Aber wir brauchen diese Sonntage, um den Menschen zu zeigen, kommt in die Städte, auch entspannt einkaufen zu gehen. An einem Sonntag hat man grundsätzlich vielleicht ein bisschen mehr Zeit oder auch mehr Muße, wenn man mit der ganzen Familie seine Stadt, seinen Stadtteil neu zu erkunden. Dazu gehört aus unserer Sicht ganz klar auch das Einkaufserlebnis.
0: Kritik kommt von den Gewerkschaften und den Kirchen. Sebastian Alt von der katholischen Arbeitnehmerbewegung Limburg, kurz KAB.
2: Verkaufsoffene Sonntage würden dazu führen, dass tausende Beschäftigte ihren letzten gesicherten freien Tag in der Woche verlieren, darauf verzichten müssten. Außerdem würde es zu einem Verdrängungswettbewerb führen, wo gerade kleine inhabergeführte Geschäfte nicht mitkämen, während sich die Sonntagsöffnungen nur größere Geschäfte leisten könnten. Und dabei hätten wir keinen wirtschaftlichen Mehrwert. Es würde weder gegen den Onlinehandel helfen, noch würde es mehr Umsatz oder mehr Gewinn bringen.
0: Auch bei den Menschen in den Einkaufsstraßen und den Einzelhändlern gehen die Meinungen auseinander.
3: Ich denke, dass das vielleicht für Konzerne interessant sein könnte, für kleine inhabergeführte Geschäfte nicht. Da hängt auch immer noch eine Familie hinten dran.
4: Von mir aus kann jeder Sonntag geöffnet bleiben, wie im Ausland, wie man das im Urlaubländer kennt.
5: Ich brauche sie nicht. Ich denke dann an die armen Verkäufer und Verkäuferinnen und ich denke, 6 Tage die Woche reichen.
6: Ich habe tatsächlich eine Zeit lang in Dublin gewohnt, wo es relativ normal war, dass man sonntags auch einkaufen gehen konnte. Da habe ich es irgendwie schon geschätzt.
7: Wenn man irgendwie lange im Büro ist, freut man sich auch, wenn man nicht unbedingt spät abends noch einkaufen gehen muss, sondern das vielleicht an dem 7. Tag machen könnte.
8: Ich finde es eigentlich ganz cool, wenn man mal so einen Tag hat, wo man auch gar nicht die Möglichkeit dazu hat, weil ich glaube, man hat generell viel zu viele Möglichkeiten, um nicht abschalten zu müssen.
0: Da der Sonntag bei uns besonders geschützt ist, müsste das Grundgesetz geändert werden. Ausgelöst hatte die Debatte übrigens ein Gesetzentwurf aus dem Bundesarbeitsministerium. Der sieht vor, dass Bäckereien, Konditoreien und auch Bibliotheken ab Januar länger offen sein dürfen. Ob die Lockerung für alle Geschäfte kommt, inklusive Grundgesetzänderung, bleibt abzuwarten. Die Diskussion jedenfalls ist in vollem Gang.

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1: Schön, dass ihr eingeschaltet habt an diesem wunderbaren Sonntagmorgen. Ich bin Katrin Brause-Zimmermann. Habt ihr zu Hause schon mal eure Decke sauber gemacht? Im Mainzer Dom war das jetzt nötig. Und warum das Ganze ja ein Traumjob, aber gleichzeitig auch eine logistische Meisterleistung ist, das erfahrt ihr hier gleich. Bleibt also sehr gerne dran. Erstmal starten wir aber durch mit der guten Musik hier auf Antenne Mainz. Und ich wünsche euch einen wunderbaren Start in euren wunderbaren Sonntag.

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1: Wann habt ihr bei euch das letzte Mal die Decke sauber gemacht? Die meisten sagen bestimmt, noch nie. Daheim ist die Decke aber auch selten dreckig. Ganz anders sieht das im Mainzer Dom aus. Gerade im Westchor hat sich über die Jahre einiges angelagert. Jörg Walter von der Dombauhütte ist für die Reinigung verantwortlich und weiß, wie lange da oben schon nichts mehr passiert ist.
2: Es ist seit über 70 Jahren überhaupt gar nichts mehr gemacht worden. Also weder gereinigt noch sonst was. In dem Bereich haben wir natürlich durch Weihrauch, Kerzen etc. einen richtig fetten Ruß an der Gewölbedecke.
1: Eine Leiter für den Dom ist zu wenig. Deshalb hat die Dombauhütte mit dem Unternehmen Seilkonzept zusammengearbeitet. Die sind auf Industriekletterei und Baudenkmalpflege spezialisiert. Mit einer ziemlich cleveren Konstruktion haben sich Geschäftsführer Gernot de Bruyn und sein Team in den vergangenen Wochen direkt unter die Decke des Doms gehängt.
3: Im Prinzip arbeiten wir uns von der Decke hängend immer weiter hinab und bauen wie einen Stern, der immer breiter wächst und sich um 90 Grad verdrehen lässt. Nachher ist das ein Ungetüm von 25 mal 25 Meter Spannweite. Aber man kommt damit an jede Stelle der Decke.
1: Auch wenn die Industriekletterer einiges gewohnt sind, an einem jahrhundertealten Dom zu arbeiten, ist selbst für sie etwas Besonderes.
3: Zum einen ist es wie Baldrian für die Seele, weil es genau den Kontrapunkt zu dem heutigen Zeitgeist bringt. Es hat eine Nachhaltigkeit und Signifikanz. Es ist so erfüllend. Wann hat man mal die Gelegenheit, an solchen Bauten tätig zu sein? Ich würde um kein Geld in der Welt mit irgendjemand tauschen wollen. Also ich bin sehr dankbar, das so machen zu können.
1: Klingt schon ein bisschen nach Traumjob. Und die Konstruktion könnte in Zukunft noch öfter zum Einsatz kommen. Ein paar Kuppeln hat der Mainzer Dom schließlich noch. Wenn ihr sehen wollt, wie die Arbeiten dort oben aussehen, findet ihr ein Video dazu auf antenne-mainz.de.

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1: Ich bin Diana Kramer. Vorsichtiges Aufatmen im Hürtgenwald in der Eifel. Die Lage beim dortigen Waldbrand hat sich weiter etwas entspannt. Am Abend konnten die Anwohner des evakuierten Ortsteils Gai zurück in ihre Häuser. Am Nachmittag

0: hatte sich NRW-Ministerpräsident Henrik Wüst vor Ort ein Bild von der Lage gemacht. Er würdigte den unermüdlichen Einsatz der Rettungskräfte.
1: Wenn man die Arbeit der Menschen, die hier Brandbekämpfung machen, die unterstützen, ermessen will, glaube ich, kann man das in Ansehung der Dimension daran sehen, dass bisher keine Einwohner zu Schaden gekommen sind, keine Häuser zu Schaden gekommen sind. Ganz, ganz großer Dank dafür. Das geht nur, wenn ganz, ganz viele Menschen mit einem großen Herz große Taten vollbringen.
0: NRW-Ministerpräsident Wüst. Inzwischen bedroht allerdings nur rund 20 Kilometer weiter ein großer Waldbrand die Stadt Monschau. Das Feuer lodert in Belgien und rückt immer näher. Feuerwehr und THW haben Feldgrundstücke nahe der deutsch-belgischen Grenze gewässert, um einen Zeitvorsprung vor dem Feuer zu gewinnen. Die Lage gilt als äußerst angespannt. Auch in Monschau bereitet man sich auf Evakuierungen vor. In Berlin haben zehntausende Menschen die Techno-Parade Rave the Planet gefeiert. Es war die erste Großveranstaltung in der Hauptstadt nach dem islamistischen Terroranschlag beim CSD vor 3 Wochen.
2: Techno-Paraden sind eher bekannt für wummernde Bässe und laute Beats. Diesmal startete Rave the Planet aber ganz still. Mit einer Schweigeminute wurde an die Opfer des Terroranschlags beim CSD erinnert. Danach wurde zwischen Siegessäule und Brandenburger Tor dann ausgiebig getanzt. Für die Sicherheit sorgten rund 1500 Polizeikräfte. Auch ein Hubschrauber und Drohnen kreisten in der Luft. Bei Temperaturen bis 35 Grad ging es aber auch um Hitzeschutz. Ein Wasserwerfer der Polizei sorgte ebenso für Abkühlung wie einige Musiktrucks, die Wassernebel versprühten. Thomas Brock, Berlin.
0: Die Ukraine hat Russland erneut mit Drohnen angegriffen. Der Bürgermeister der Hauptstadt Moskau sprach bei Telegram von einer der größten Angriffswellen aus Kiew. Rund 600 Drohnen sollen auf die russische Hauptstadt abgefeuert worden sein. Der Großteil konnte abgewehrt oder zerstört werden, heißt es. Nach russischen Medienberichten waren Ziele Industrieanlagen und erneut ein Lager des russischen Online-Händlers Wildberries.
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4: Ihr hört Hin und weg, die Reiseshow auf eurem Lieblingssender. Und jede Reise hat ja ihren eigenen Rhythmus. Mal entspannt, mal voller Eindrücke, aber immer besonders. Und in dieser Stunde schauen wir gemeinsam mit Schulli Reisen auf genau solche Erlebnisse. Ich bin Heiko Gille. Freue mich, dass ihr uns begleitet. Und wohin es heute geht, das hört ihr gleich bei uns.
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0: Wir machen wieder Urlaub zusammen. Hier ist die Reisesendung und mit mir im Gespräch ist Schui-Reiseexpertin Peggy Burmann. Peggy, schön, dass du da bist.
1: Ja, hallo oder hola.
0: Oh, das lässt schon auf das Reiseziel heute schließen. Wo geht's denn hin mit dir?
1: Es geht nach Barcelona.
0: Oh, Barcelona. Millionenmetropole, eine der beliebtesten Reiseziele sehr wahrscheinlich. Was macht denn Barcelona so besuchenswert?
1: Also Barcelona gehört mit Sicherheit zu den schönsten Städten Europas. Mhm. Und also immer wieder faszinierend. Und es ist halt auch von der Lage ein Traum. Ne? Also wir fliegen in knapp 2 Stunden, also es ist eine Flugreise.
0: Ja.
1: Wir fliegen in knapp zwei Stunden von Frankfurt nach Barcelona. Und wir fliegen morgens schon um 8 Uhr hin. Das ist also toll. Sind also schon um 10 Uhr vor Ort. Und ja, dann haben wir die Weltmetropole, die von der Lage auch einen tollen Sandstrand direkt vor der Haustür hat. Das ist also schon auch was ganz Besonderes.
0: Wobei es fast schon zu schade ist, in Barcelona an den Strand zu gehen, oder?
1: Ja, also wenn man Strandurlaub machen möchte, geht man dann woanders hin, ne?
0: Ja.
1: Würde ich auch sagen. Aber trotzdem ist es ja von der Lage faszinierend, weil am Strand, ne, oder in Hafennähe, da gibt es halt ganz legendäre Fischrestaurants. Mhm. Und das ist schon toll, wenn man in einer Metropolenstadt so direkt am Meer sitzen kann und gleichzeitig ja, Shopping, Kultur, alles vor der Nase hat. Ne? Das ist schon besonders.
0: Was würdest du sagen, macht Barcelona am meisten aus?
1: Ja, das ist das Leben, mhm, also das pulsierende Leben. Ne? Und das ist ja auch wieder, jetzt komme ich auf die Kulinarik, Tapas essen auf den Ramblas, Fisch essen, spanischen Wein, die Musik, es ist alles. Also es ist einfach eine faszinierende Weltstadt.
0: Ich finde auch in Barcelona, da fährst du irgendwie 100 Meter und das ist wieder ganz was anderes. Ne? Also hast du so viel zu entdecken, rechts, links. Also es ist keine Ecke wie die andere, finde ich.
1: Nein, also die Altstadt ist ja auch wunderbar und die Ramblas sind wunderbar. Und es gibt alles an Geschäften. Es gibt ja diese Bars und diese, ja, und dann haben wir noch ein ganz tolles Hotel. Das kommt auch noch dazu.
0: Also relativ viel, was drinsteckt in der Reise. Und das ist natürlich auch ein Highlight, was ihr auf jeden Fall unbedingt wieder besuchen wollt, ne?
1: Ja. Also wir hatten schon Kunden, die angerufen haben und gesagt, ja, mach doch mal Barcelona als Flugreise. Haben wir dann direkt in die Tat umgesetzt. Mhm. Ne? Und wir haben es auch in den Sommermonaten. Also ja, wir fliegen am 3. Juni nächsten Jahres nach Barcelona. Ist halt super vom Zeitpunkt, ne, dass es halt schon warm ist und dass man halt viel draußen verbringen kann. Und wir haben auch ein Hotel direkt in der Stadt mit Dachterrasse und Dachpool.
0: Oh, ne? Sehr stark.
1: Das ist also auch was Besonderes.
0: Definitiv. Dann wollen wir gleich noch gucken, was ihr in Barcelona sonst alles noch so anstellt. Heute im Gespräch Peggy Burmann, Reiseexpertin von Schui-Reisen mit der wunderbaren Reise nach Barcelona. Oh yeah.

0: Hallo und herzlich willkommen zurück. Wir sprechen heute über Barcelona, weil wir reisen nach Barcelona zusammen mit Schui Reisen. Und Peggy Burmann, Reiseexpertin von Schui Reisen, hat uns diese wunderbare Reise mitgebracht. Was wollen denn die Leute in Barcelona eigentlich sehen?
1: Also wir machen gleich zu Anfang eine Stadtrundfahrt, ungefähr 4 Stunden. Mhm. Damit man sich schon mal orientieren kann. Ja. Ne? Das heißt, wir kommen ja morgens am Flughafen an und dann machen wir gleich im Anschluss eine große Stadtrundfahrt. Mhm. Da kann man sich schon mal ja, organisieren. Das heißt, wir fahren dann auch zu dem Berg Montjuïc, mhm, wo man einen sagenhaften Ausblick hat. Ne? Wir fahren bei den Ramblas vorbei, wir fahren auch am Fußballstadion vorbei, ne? Auch ganz legendär.
0: Ja. Also, das Camp Nou.
1: Ja, genau, ja, ganz toll. Und ja, dann fahren wir halt durch die Stadt und dann weiß man ja schon, aha, das würde mich vielleicht noch intensiver interessieren. Mhm. Das ist so das Erste. Und am nächsten Tag, was ja ganz wichtig ist und was auch der Aufhänger dieser Reise ist,
0: ja,
1: nach über 140 Jahren ist unsere Sagrada endlich fertig geworden.
0: Wahnsinn, ne, ja.
1: Von Gaudi. Also das ist ganz toll. Und ich war selber schon in der Kirche, in der Kathedrale drin, mhm, und mit den bunten Fenstern, dieses Farbenspiel, das muss man einfach gesehen haben. Und deswegen ist der Andrang auch schon so riesig, dass wir jetzt schon die Karten vorreserviert haben. Also man musste es auch jetzt schon, weil der Andrang ist dann so groß.
0: Ne? Mhm. Ja. Es wird irgendwie jeder Welt, auf der ganzen Welt jetzt gerade die Sagrada sehen. Genau. Aber ich kann es auch verstehen.
1: Ja, und deswegen, Barcelona wird ja von Kreuzfahrtschiffen auch angefahren. Mhm. Ne? Dann haben wir unheimlich viele Messen. Also ich bin total froh und happy, dass wir halt für diesen Zeitraum das Hotel auch so bekommen haben. Ne?
0: Ja, und dann auch ein sehr schönes Hotel, hast du gerade schon gesagt. Was ist das für ein Hotel?
1: Das ist ein Hotel direkt in der Stadt und hat also 4 Sterne mit, mhm, Frühstück und ja, und oben auf der Dachterrasse ist halt auch dann ein Pool, wenn man abends zurückkommt.
0: Wahrscheinlich dann kannst du aus dem Pool die Aussicht auf die Stadt auch nochmal genießen. Ich finde sowas immer ganz besonders
1: schön. Ja, das finde ich auch toll. Vor allen Dingen, man läuft in Barcelona ja doch irgendwie, mhm, viel. Ne? Also es gibt viel zu sehen. Man ist den ganzen Tag fußläufig unterwegs, die Ramblas rauf und runter, in die Altstadt rein, ins Geschäft rein, zum Hafen, vielleicht zum Strand. Also da kommen schon ein paar Kilometer zusammen. Und wenn man dann abends noch die Füßlein in den Pool werfen kann, das ist schon auch eine schöne Sache, ja.
0: Das hat definitiv was. Also Barcelona hat unglaublich viel zu bieten. Hast du irgendeinen Geheimtipp in Barcelona, den du uns vielleicht jetzt ans Herz legen würdest?
1: Ich hätte 2 Tapas-Bars, mhm, die in der Nähe der Ramblas liegen. Ja, das ist auf jeden Fall ein Geheimtipp. Das gebe ich jetzt aber hier jetzt noch nicht preis. Ne? Das gebe ich erst preis bei den Kunden, die mit uns mitfliegen.
0: Ah, okay.
1: Und ja, es gibt natürlich auch tolle Geschäfte.
0: Ja,
1: das ist für mich auch immer ein bisschen verfänglich. Ne? Also es gibt dann, ja, Desigual ist ja die spanische Marke, liebe ich, ist bunt. Mhm. Ne? Und ja, gibt viele schöne Geschäfte, viele Schuhgeschäfte. Mm, mhm, ja.
0: Mit leeren Koffer am besten hin und mit vollen zurück.
1: Ja, so ungefähr.
0: Was ist denn der Reiz sozusagen, das Ganze mit euch zu machen? Ich könnte ja jetzt auch einfach so sagen, okay, Barcelona, fahr ich hin.
1: Der Reiz ist wie bei allen anderen Flugreisen auch. Also erstens, wir kennen uns aus. Mhm. Wir haben ja auch die Reise dann auch so gebastelt, dass wir uns auskennen. Und die Reise wird von uns begleitet wieder. Also wieder Els geht es los mit unserem Schui-Bus an den Flughafen. Und wer hier wieder, ne? Wiesbadener und Mainzer, ihr könnt dann auch direkt kommen. Und dann fliegen wir zusammen von Frankfurt nach Barcelona. Frankfurt ist eine Riesenstadt und hat einen Riesenflughafen. Und das Gleiche ist mit Barcelona auch. Also Riesenstadt, Riesenflughafen. Und deswegen, damit sich keiner verläuft, ist das von uns bestens organisiert und halt auch begleitet.
0: Abschließend, was liebst du denn an Barcelona?
1: Ich liebe Tapas.
0: Mhm.
1: Ich trinke auch gerne mal, wenn es warm ist, ein kaltes San Miguel, liebe ich auch.
0: Ja,
1: ja, sehr lecker. Und ich liebe halt, wenn die ganzen Menschen da so rumrennen. Also gerade so die Ramblas, da sind Gaukler und Sänger und da tanzt jemand Flamenco. Und ja, es ist halt einfach viel los. Das ist so was ganz Besonderes, ja.
0: Und wer noch mehr über Barcelona hören will, der bleibt am besten dran hier bei unserer Reisesendung mit Peggy Burmann, Schui-Reiseexpertin, heute mit dem Reiseziel Barcelona.

0: 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Kulturell interessante Stops bieten sozusagen die Sahnehäubchen. Ein echtes Stadt-Land-Fluss-Erlebnis. 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Diese führt nun direkt zu den Sehenswürdigkeiten der hübschen Stadt. Die mächtige Katharinenkirche zum Beispiel, das tiefe Kellerlabyrinth oder auch die schmucken Fachwerkhäuser. 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
1: Einfach mal rauskommen, den Alltag hinter sich lassen und neue Eindrücke sammeln. Das ist es doch, was Reisen ausmacht. In dieser Stunde nehmen wir euch gemeinsam mit Schui Reisen mit auf genau so eine Tour. Ich bin Heiko Gille und ein paar schöne Reiseeindrücke, die bekommt ihr gleich hier bei uns.
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0: So, und da sind wir doch schon wieder. Hier ist die Reisesendung und Peggy Burmann ist noch da, hat uns eine ganz tolle Reise nach Barcelona mitgebracht, jetzt wo die Sagrada endlich fertig ist. Und man muss auch sagen, ihr habt schon die Tickets für die Sagrada, ne?
1: Ja, die habe ich gleich mitgebucht. Also das war jetzt wirklich wichtig, weil ich habe dann im Internet selber mal geschaut und habe gedacht, naja, was ist jetzt, wenn ich jetzt gerade, ich habe es jetzt gehört, Sagrada ist fertig, möchte jetzt auch nach Barcelona, also keine Chance. Ne? Ja. Also Tickets sind jetzt die nächsten Monate alle vergriffen und wenn es sich das richtig rumgesprochen hat und wichtig ist ja dann auch, dass wir keine Wartezeiten haben. Ne? Also mit dem Ticket kommt man halt gleich rein.
0: Das ist gut, ja. Ja. Tatsächlich. Dass sich da schon mal jemand vorab gekümmert hat und nicht, wenn du dich da hinstellst, dann hast du einen halben Urlaubstag schon verplänkelt, bis du überhaupt reingast.
1: Ja, anstehen ist dann doch immer sehr lästig. Ne? Also bei Barcelona bietet so viel und wir sind ja auch extra jetzt diese 4 vollen Tage da. Mhm. Ne? Also ich hatte ja gesagt, wir fliegen morgens um 18, um 10 da, mhm, und der Rückflug ist dann am Sonntag auch erst gegen Abend. Ne? Also das heißt, wir können die Zeit richtig gut nutzen.
0: Ja, was würdest du sagen, für wen ist das eine gute Reise? Ich habe so das Gefühl, es ist jetzt keine Wellnessreise Barcelona, ne?
1: Nö. Nein, man läuft schon, also wenn man viel sehen möchte, dann läuft man schon den ganzen Tag durch die Gegend. Außer jetzt natürlich bei unserer Stadtführung. Wer jetzt nicht so viel laufen will, kann auch natürlich vor Ort sich nochmal zusätzlich in so einen Hop-on-Bus setzen. Das ist auch nochmal die Möglichkeit. Oder man sitzt sich den ganzen Tag in ein Café oder in eine Tapas-Bar bei den Ramblas. Aber ansonsten ist es für jeden spannend. Ne? Also für jedes Alter ist es auch spannend. Also auch junge Leute, herzlich willkommen. Wer jetzt hier mit möchte, finde ich auch ganz toll. Also es gibt für jeden was in Barcelona. Ne?
0: Definitiv. Habt ihr viel durchgeplant oder habe ich auch viel Freizeit?
1: Also wir haben am ersten Tag durchgeplant die Stadtrundfahrt. Mhm. Das dient einfach zur Orientierung. Ne? Dann weiß ich schon, okay, das interessiert mich nochmal, da würde ich nochmal gerne hin. Und ja, dann haben wir am nächsten Tag die Sagrada, ne? Und dann ist Freizeit.
0: Okay.
1: Also das heißt, da kann dann jeder dann vor Ort rumspringen. Und dadurch, dass die Reise ja begleitet ist, sind wir, mhm, natürlich auch mit Tipps direkt immer vor Ort greifbar.
0: Was würdest du sagen, schätzen die Gäste besonders, die dann bei euch mit sind und die mit euch nach Barcelona fahren?
1: Das ist unser Rundum-Sorglos-Paket, ne? Bei unseren Reisen. Das ist vor der Reise fängt schon an, dass man sich bei uns beraten lassen kann für alles. Das ist halt menschlicher Kontakt, ist bei uns noch groß, wird noch groß geschrieben. Wir haben die Reiseexperten, Expertinnen in unserem Reisebüro und ja, da kann man sich melden, man kann anrufen, man kann uns eine E-Mail schreiben. Ja, schaut auch einfach auf unsere Website chuy-reisen und oder ruft uns an. Peggy auch mit Y, mich kann man auch anrufen und ja, ist eine tolle Sache, dass das alles so organisiert ist. Ne? Wir sind halt, ja, haben halt langjährige Erfahrungen. Ne? Mhm.
0: Dann freuen wir uns sehr, dass du heute diese besondere Reise nach Barcelona mitgebracht hast und dass wir gleich noch ein bisschen mehr dazu und darüber sprechen. Peggy Burmann von Chuy Reisen heute im Gespräch mit Barcelona. Mhm.

0: Ich bin Timo, ich bin Hardenberg, ich bin geboren in der Uni. Genau, die Altstadt ist sau schön, also ich mag halt den Dom und die Kirche hinten, Augustinergasse, sowas halt.
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0: Da sind wir wieder. Hier ist die Reisesendung. Und wir sind in Barcelona. Peggy Buhmann hat uns schon mitgenommen. Sehr, sehr interessant. Große Weltmetropole. Viele wollen hin. Peggy, wenn ich Lust habe, mit euch, mit Schuhi-Reisen nach Barcelona zu fahren, was muss ich tun?
1: Bei uns anrufen oder halt selber schon im Internet buchen. Mhm. Und ja, sich einfach informieren. Und dann wird gebucht. Also dadurch, dass jetzt da dieser Hype um die Sagrada ist, deswegen spreche ich es ja jetzt auch schon an, weil jeder sagt, ah, ist ja erst im Juni. Ne? Mhm. Wir haben ja auch noch ganz viele Reisen in diesem Jahr, aber wir haben auch nur eine begrenzte Anzahl von Plätzen. Weil das muss ich auch sagen, bei Flugreisen, jetzt in dem Fall, gut, wir haben ein Standardhotel, also maximal 25 Personen. Und es hatten gestern schon, bevor ich die Reise ins Netz geschossen habe, sozusagen schon welche gebucht. Ne? Also deswegen sage ich es jetzt ganz gerne, wer buchen möchte, bitte buchen oder bei uns anrufen oder online oder sich erkundigen. Und wer uns noch nicht kennt, kann auch gerne bei uns anrufen. Und wer noch Fragen hat, wunderbar.
0: Klar. Die Sagrada gibt es nur einmal. Die steht in Barcelona, ist auch jetzt nur fertig. Aber es gibt natürlich viele, die natürlich auch dieses spanische Lebensgefühl, du hast die Tapas angesprochen, wertschätzen und die auch das wollen. Ihr habt ja nicht nur Barcelona im Sortiment, ne?
1: Ja, wir haben auch ganz viele andere Spanienreisen. Mhm. Also wir haben auch eine Reise bei der Costa del Azahar. Da wird auch Barcelona angefahren dann, also bei den Busreisen. Wir haben ja auch die Busreise nach Mallorca. Da hatte ich ja auch schon mal die Radreise vorgestellt. Die haben wir aber auch als normale Mallorca-Reise. Wir haben die große Spanien-Portugal-Rundreise. Ja, wir fahren bis runter Portugal. Wir fahren also alles, was anfahrbar ist mit dem Bus in Europa, fahren wir an und ab.
0: Mhm. Was würdest du sagen oder was ist der große Unterschied, wenn man nur so ein paar Stunden in Barcelona ist anstelle von 4 Tagen?
1: Ja gut, es ist ja eine Metropole. Eine Millionenstadt, die kann ich natürlich nicht in 4 Stunden abgrasen. Dann kann ich das Fähnchen auf der Landkarte setzen. Ich war da, aber ich habe es nicht gesehen.
0: Mhm. Wie oft warst du selbst schon in Barcelona?
1: 6-mal, glaube ich.
0: Okay. Ja. Also hast du 6-mal das Fähnchen auf der Landkarte?
1: Ja, ich würde auch wieder hinfahren. Also es gibt halt Plätze und Städte auf der Welt, die wird man nicht leid.
0: Mhm.
1: Die sind immer wieder faszinierend, immer wieder neu und immer wieder spannend und immer wieder anders.
0: Mhm. Vor allem, du hast ja auch gesagt, die Stadt, die lebt und die entwickelt sich weiter. Es gibt immer wieder was Neues zu entdecken.
1: Also die Stadt lebt ja wirklich also, und die schläft auch nicht. Mhm. Deswegen, es ist schon auch gedacht für Personen, die genau das auch mal suchen. Ne? Also Städtereisen sind immer ein bisschen anstrengender, es ist immer ein bisschen lauter. Mhm. Das ist jetzt keine Erholungsreise.
0: Ja. Würdest du sagen, das ist eine gute Reise für jemanden, der zum ersten Mal mit euch unterwegs ist?
1: Alle Reisen sind für uns gut, um auch das erste Mal mit uns zu reisen. Mhm. Da würde ich gar nicht sagen, das ist jetzt die Reise für Erstlinge. Nein, das ist für jeden buchbar, für jeden machbar und für alt und jung.
0: Ja. Wenn ich jetzt diese Reise interessant finde, wo kriege ich noch mehr Informationen her? Wenn ich noch eine Frage habe, was muss ich tun?
1: Also man kann uns auf jeden Fall anrufen oder man kann auch selber googeln, was gibt es noch alles Barcelona zu sehen? Was wird alles angefahren? Welche Bauten, welche historischen Gebäude sehe ich? Das kann man natürlich dann nochmal bei uns erfragen. Uns anrufen oder uns eine E-Mail schreiben.
0: Dann sage ich auf jeden Fall vielen lieben Dank, Peggy, dass du uns Barcelona ein bisschen ans Herz gelegt hast. Und ich bin sehr, sehr gespannt, was du sagst, wenn du in der Sagrada warst. Musst du unbedingt erzählen.
1: Das werde ich also. Ciao.
0: Danke dir.

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0: 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Das Aktuellste aus Deutschland und der Welt.
1: Ich bin Diana Kramer. Erst Hürtgenwald, jetzt Monschau. In der nordrhein-westfälischen Stadt an der belgischen Grenze spitzt sich die Lage wegen der Ausbreitung eines großen Waldbrandes in Belgien zu. Die Feuerfront sei nur noch wenige Kilometer von der deutschen Grenze entfernt.
2: Die Stadt bittet die Bewohner einiger Ortsteile darum, sich auf eine mögliche Evakuierung vorzubereiten. Vorsorglich würden Löschmaßnahmen vorbereitet, damit im Falle eines Überspringens des Feuers auf deutsches Gebiet unmittelbar mit den Löscharbeiten begonnen werden kann. Die Einwohner sollen ein Notgepäck bereithalten und ihre Nachbarn informieren. Ganz anders sieht die Situation im nur 20 Kilometer entfernten Hürtgenwald aus. Dort habe sich die Lage deutlich entspannt, teilte der Kreis am Abend mit. Dirk Zeitler, Nachrichtenredaktion.
1: Die Energiekosten belasten Haushalte in Ostdeutschland weiterhin stärker als Verbraucher im Westen. Laut einer

0: aktuellen Auswertung des Vergleichsportals Verivox liegen die Ausgaben für Wärme, Strom und Kraftstoffe im Westen im Schnitt bei gut 2.500 Euro. In Ostdeutschland sind es dagegen fast 3.000 Euro und damit rund 16% über dem westdeutschen Niveau. Hurricane Lala hat zerstörerische Winde und massive Niederschläge auf Hawaiis größter Insel Big Island gebracht. Infolge des Sturms fiel dort in mehr als 60.000 Haushalten der Strom aus. Örtliche Medien berichten auf der Insel mit rund 200.000 Einwohnern von umgestürzten Bäumen, Straßensperrungen und Überschwemmungen. Laut dem US-Hurricane-Zentrum werde sich der Wirbelsturm im Verlauf der Woche abschwächen und weiter langsam nach Westen über den Pazifik ziehen. Zum Sport. Bei der Schwimm-EM in Paris hat Johannes Liebmann am Abend mit Weltrekordgold über 1500 Meter Freistil gewonnen. Der 19-Jährige hatte auch schon den Titel über 800 Meter Freistil geholt und konnte es im ZDF selbst kaum glauben.
1: Es war von vornherein klar, dass ich schnell schwimmen kann. Dass es wehtun wird, war mir eigentlich auch klar. Ja, aber am Ende dann die Zeit zu sehen, das war nochmal was ganz anderes. Ja, ist unglaublich.
0: Gold gab es auch für Speerwerfer Julian Weber bei der Leichtathletik-EM in Birmingham. Silber ging dort an Teamkollege Nick Tum und die Männerstaffel über 4x100 Meter holte Silber hinter Favorit Großbritannien.
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3: Wir helfen euch und eurer Familie, den perfekten Urlaub zu planen und erkunden für euch die schönsten Orte weltweit, in Europa und Deutschland. Alles hier in unserer Reiseshow. Vielleicht ist unser heutiges Thema ja auch genau das Richtige für euch und ihr findet schon euer nächstes Traumziel. Schön, dass ihr uns eingeschaltet habt. Ich bin Heiko Gille und helfe euch schon mal bei der Suche.
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Ihr Lieben, schön, dass ihr dabei seid. Ich bin Heiko Gille und begrüße euch zu einer neuen Ausgabe unserer Hin und Weg Reiseshow hier auf Antenne Mainz. Und da führt uns die Reise heute nach Regensburg, nach Bayern. Eine Stadt, die voller Geschichte und Charme steckt. Regensburg liegt im Bayerischen Wald und ist die viertgrößte Stadt Bayerns. Die Stadt hat etwa 150.000 Einwohner und erstreckt sich über eine Fläche von rund 80 Quadratkilometern. Ja, besonders beeindruckend ist die Altstadt hierbei, die 1997 sogar zum UNESCO-Weltkulturerbe ernannt wurde. Ja, sie beheimatet mehr als 1500 historische Gebäude, darunter das berühmte Steinerne Brücke, das bereits im Jahr 1146 fertiggestellt wurde. Und wenn ihr euch für Architektur interessiert, dann werdet ihr hier begeistert sein, denn Regensburg bietet eine Mischung aus mittelalterlichem Flair und beeindruckender Bausubstanz aus der Renaissance. Und wusstet ihr übrigens, dass die Stadt seit der Römerzeit ein wichtiger Handelsplatz war? Ja, Regensburg war einst nämlich eine bedeutende Station an der Via Claudia Augusta. Und diese historischen Fakten machen die Stadt zu einem spannenden Ort, um in die Vergangenheit einzutauchen und die Gegenwart zu genießen. Gleich werden wir auf jeden Fall noch mehr über diese bezaubernde Stadt hören.

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Schön, dass ihr dabei seid, ihr Lieben. Ihr hört unsere Reiseshow hin und weg und wir nehmen euch ja hier regelmäßig mit auf kleine und große Reisen. Mal geht's in ferne Länder, mal bleiben wir ganz bewusst in Europa oder sogar direkt vor der eigenen Haustür. Und genau das macht ja das Reisen auch so spannend, ja? Es gibt immer wieder neue Orte zu entdecken, neue Perspektiven einzunehmen und manchmal reicht auch schon ein kleines bisschen Inspiration, um den nächsten Urlaub im Kopf zu planen. Vielleicht seid ihr ja auch gerade unterwegs, sitzt im Auto oder entspannt zu Hause auf der Couch und lasst euch einfach treiben. Und genau dafür ist diese Sendung gemacht. Ein bisschen abschalten, ein bisschen träumen, ein bisschen runterkommen und vielleicht auch schon mal die ersten Ideen sammeln. Und gleich geht's weiter mit neuen Eindrücken, spannenden Geschichten und vielleicht auch genau dem Reiseziel, das euch schon bald nicht mehr loslässt. Also bleibt gerne dran.

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1: 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Einfach mal mehr Stadt-Land-Fluss erleben. 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Das ist die Etappe des Rheinterrassenwegs zwischen Oppenheim und Nierstein, der beweist, wie schön die Landschaft der Region ist. Kulturell interessante Stops bieten sozusagen die Sahnehäubchen. Ein echtes Stadt-Land-Fluss-Erlebnis. Noch mehr davon erschließt die neue Rheinterrassenwegs-Wegeführung bei Oppenheim. Diese führt nun direkt zu den Sehenswürdigkeiten der hübschen Stadt. Die mächtige Katharinenkirche zum Beispiel, das tiefe Kellerlabyrinth oder auch die schmucken Fachwerkhäuser. Und das große Plus der Route, die Erreichbarkeit mit dem öffentlichen Personennahverkehr. Und von den Bahnhöfen von Nierstein und Oppenheim führen zum Hauptweg gelb markierte Zuwege. Also einfach mal das Auto stehen lassen und umweltfreundlich mit der Bahn anreisen und dann den Rheinterrassenweg genießen. 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
2: Urlaub vom Alltag, das ist unser Motto hier bei Hin und Weg, die Reiseshow. Der Name, der sagt schon alles. Urlaub, Ferien, Verreisen und das Kennenlernen fremder Regionen, Länder und Kulturen. All das bieten wir euch in dieser Sendung. Und moderiert wird das Ganze von mir, Heiko Gille. Und ich freue mich, dass ihr dabei seid.
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Ich grüße euch zu einer neuen Ausgabe unserer Hin und Weg Reiseshow hier auf Antenne Mainz. In Bayern sind wir heute und zwar in Regensburg. Eine Stadt mit einer faszinierenden Geschichte, kann ich euch sagen. Euer Abenteuer beginnt nämlich in der Altstadt, die auf eine über 2000-jährige Geschichte zurückblicken kann. Ja, schon die Römer waren hier aktiv und gründeten die Stadt unter dem Namen Castra Regina. Ihr könnt noch immer die Reste der römischen Stadtmauer besichtigen. Besonders beeindruckend ist der Dom St. Peter, dessen Bau im 13. Jahrhundert begann und der als eines der bedeutendsten gotischen Bauwerke Deutschlands gilt. Ein weiteres historisches Highlight ist die steinerne Brücke, die als eines der ältesten Brückenbauwerke Europas gilt. Die Stadt spielte auch eine zentrale Rolle im Heiligen Römischen Reich und war Sitz des Reichstags im Mittelalter. Schlendert durch die Straßen und ihr könnt die Geschichte in jedem Stein spüren. Und wenn ihr mehr über die bewegte Vergangenheit erfahren wollt, besucht auf jeden Fall das Historische Museum Regensburg. Das kann ich euch sehr ans Herz legen. Das bietet wirklich eine umfangreiche Sammlung von Artefakten und Ausstellungen für euch. Lasst es euch gut gehen in Regensburg.

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Ihr Lieben, in dieser Hin- und Weg-Reiseshow verschlägt es uns nach Bayern. Ja, da sind alle Kulturfreunde gut aufgehoben. Und zwar in der Stadt Regensburg. Ein wahres Paradies für alle, die sich für Kunst und Kultur begeistern. Die Stadt bietet nämlich eine lebendige Kulturszene mit zahlreichen Veranstaltungen und Festivals. Ihr Lieben, besucht das Theater Regensburg, das ein abwechslungsreiches Programm von klassischen Dramen bis hin zu modernen Inszenierungen bietet. Ein weiteres Highlight ist übrigens die Regensburger Philharmonie, die regelmäßig Konzerte in der prächtigen Dreieinigkeitskirche gibt. Und auch die Altstadt selbst ist ein kulturelles Erlebnis mit ihren prächtigen Bürgerhäusern und historischen Plätzen wie dem Haidplatz. Für Kunstliebhaber lohnt sich übrigens auch ein Besuch der Galerie der Stadt Regensburg, wo ihr Werke von zeitgenössischen Künstlern bestaunen könnt. Und wenn ihr euch für Literatur interessiert, dann solltet ihr auf jeden Fall das Literaturhaus Regensburg nicht verpassen, das regelmäßig Lesungen und literarische Veranstaltungen organisiert. Also, Regensburg ist der ideale Ort, um die bayerische Kultur zu erleben, einzutauchen und unvergessliche kulturelle Erlebnisse hautnah zu spüren. Lasst es euch gut gehen in Regensburg, eine Stadt, die wirklich

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1: Ich bin Diana Kramer. Wieder ein großer Waldbrand, wieder in NRW. Aktuell spitzt sich die Lage in der Stadt Monschau weiter zu. Durch einen riesigen Waldbrand in Belgien könnte es am Vormittag zu einer starken Rauchbelastung kommen, warnen die Behörden. Die Feuerfront sei nicht mehr weit von der deutschen Grenze entfernt. Die Feuerwehr bereite sich auf ein Übertreten der Flammen vor, sagte Einsatzleiter Philipp Krüger am frühen Morgen.
2: Aktuell steht der Wind noch sehr günstig, sodass die Bereiche im Monschauer Raum nicht im Gefahrenbereich liegen. Sollte sich jedoch nach Wetterprognosen der Wind drehen, könnte es hier zum Gefahrenbereich kommen, den wir zurzeit vorbereiten, um hier einen großmöglichen Puffer an Zeit zu gewinnen.
1: Feuerwehrsprecher Philipp Krüger. Vorsichtiges Aufatmen dagegen 20 Kilometer weiter in Hürtgenwald in der Eifel. Die Lage beim dortigen Waldbrand hat sich weiter etwas entspannt. Am Abend konnten die Anwohner des evakuierten Ortsteils Gai wieder zurück in ihre Häuser. Komplett gebannt ist die Gefahr dort aber noch nicht. Immer mehr Menschen aus Syrien wird in Deutschland der Status als Flüchtling aberkannt. Das teilte die Bundesregierung auf eine Anfrage der Linken mit. Die Zahlen sind im ersten Halbjahr deutlich gestiegen.
3: Bei fast jedem vierten Flüchtling aus Syrien, der überprüft wurde, ist der Schutzstatus zurückgenommen oder widerrufen worden. Das passiert vor allem dann, wenn sich die Lage in der Heimat ändert. Nach dem Sturz von Machthaber Assad sind viele Geflüchtete freiwillig zurückgekehrt. Auch gibt

0: es seitdem deutlich weniger, die in Deutschland Asyl beantragen. Allerdings, die Sicherheitslage in Syrien ist in einigen Gebieten noch angespannt. Andere sind vom Krieg ziemlich zerstört. Auch deshalb werden derzeit kaum Menschen nach Syrien abgeschoben, auch wenn ihr Schutzstatus wegfällt. Thomas Brock, Nachrichtenredaktion.
1: Zum Sport. Bei der Schwimm-EM in Paris hat Johannes Liebmann mit Weltrekord Gold über 1500 Meter Freistil gewonnen. Auch Bronze ging nach Deutschland an Oliver Klemet. Die deutsche Mixstaffel über 4x200 Meter Freistil gewann außerdem überraschend Silber. Gold und Silber auch für Deutschlands Leichtathleten. Speerwerfer Julian Weber hat EM-Gold in Birmingham gewonnen. Silber ging an Nick Thum. Auch die Männerstaffel über 4x100 Meter holte Silber.
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3: Schön, dass ihr dabei seid. In unserer Show geht's um traumhafte Strandurlaube, Kulturreisen, Wellnessurlaube und auch schöne Wander- und Fahrradrouten. Und natürlich kommen auch die kulinarischen Genüsse nicht zu kurz. Alles, was zu einer bunten Reiseshow im Grunde genommen dazugehört. Ihr hört Hin und Weg auf eurem Lieblingssender. Ich bin Heiko Gille, euer Moderator. Und wir checken jetzt am besten schon mal direkt gemeinsam ein.
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Ihr Lieben, in dieser Hin- und Weg-Reiseshow verschlägt es uns nach Bayern. Ja, da sind alle Kulturfreunde gut aufgehoben. Und zwar in der Stadt Regensburg. Ein wahres Paradies für alle, die sich für Kunst und Kultur begeistern. Die Stadt bietet nämlich eine lebendige Kulturszene mit zahlreichen Veranstaltungen und Festivals. Ihr Lieben, besucht das Theater Regensburg, das ein abwechslungsreiches Programm von klassischen Dramen bis hin zu modernen Inszenierungen bietet. Ein weiteres Highlight ist übrigens die Regensburger Philharmonie, die regelmäßig Konzerte in der prächtigen Dreieinigkeitskirche gibt. Und auch die Altstadt selbst ist ein kulturelles Erlebnis mit ihren prächtigen Bürgerhäusern und historischen Plätzen wie dem Haidplatz. Für Kunstliebhaber lohnt sich übrigens auch ein Besuch der Galerie der Stadt Regensburg, wo ihr Werke von zeitgenössischen Künstlern bestaunen könnt. Und wenn ihr euch für Literatur interessiert, dann solltet ihr auf jeden Fall das Literaturhaus Regensburg nicht verpassen, das regelmäßig Lesungen und literarische Veranstaltungen. Unsere Hin- und Weg-Reiseshow führt uns heute ins bayerische Regensburg. Und wo kann man besser schlemmen, wo kann man besser essen und trinken und genießen als in Bayern? Guten Appetit an dieser Stelle. Ja, hier warten kulinarische Genüsse auf euch. Diese Stadt bietet euch nämlich eine reiche gastronomische Tradition, die ihr unbedingt mal erleben solltet. Beginnt euren Tag mit einem traditionellen bayerischen Frühstück, vielleicht in einem der gemütlichen Cafés in der Altstadt. Probiert unbedingt auch die berühmte Regensburger Wurst, die in vielen Wirtshäusern angeboten wird, oder genießt eine herzhafte Schweinshaxe mit Knödeln und Sauerkraut. Für Feinschmecker gibt es übrigens auch viele ausgezeichnete Restaurants, die regionale Küche auf höchstem Niveau servieren. Das Storstadt beispielsweise bietet moderne bayerische Küche und ist bekannt für seine innovative Zubereitung der traditionellen Gerichte. Auch die zahlreichen Biergärten sind ein Highlight, in denen ihr bei einem kühlen Maß Bier und einer Brezen entspannen könnt. Und wenn ihr Lust auf etwas Süßes habt, probiert die Regensburger Knödel aus. Eine spezielle Süßspeise, die euch möglicherweise sogar den besten Genussmoment eurer Mahlzeit bescheren wird. In Regensburg wird euer Gaumen auf jeden Fall verwöhnt. Besser essen und trinken als in Bayern, das geht doch kaum, ganz ehrlich.

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Schön, dass ihr dabei seid, ihr Lieben. Ihr hört hin und weg die Reiseshow auf eurem Lieblingssender und ich hoffe, ihr habt jetzt schon ein kleines bisschen Fernweh bekommen oder zumindest Lust, euch mal wieder intensiver mit dem Thema Urlaub zu beschäftigen. Denn egal, ob es am Ende die große Fernreise wird oder ein paar Tage Auszeit zwischendurch, oft sind es ja auch genau diese Momente, in denen man merkt, wie gut es tut, einfach mal runterzukommen, neue Eindrücke zu sammeln, andere Landschaften zu sehen, vielleicht auch andere Menschen zu treffen und dabei ganz automatisch ein bisschen Abstand vom Alltag zu gewinnen. Wir versuchen euch hier genau dafür Ideen mitzugeben. Ganz entspannt, ohne Druck, einfach als Inspiration. Und im nächsten Abschnitt schauen wir uns das Ganze auch nochmal aus einer ganz neuen Perspektive an, gehen noch ein Stück weiter ins Detail und nehmen euch weiter mit auf diese kleine Reise. Also ihr Lieben, bleibt dran, es lohnt sich.

0: 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Also einfach mal das Auto stehen lassen und umweltfreundlich mit der Bahn anreisen und dann den Rheinterrassenweg genießen. 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
1: Ich heiße euch willkommen bei unserer Show rund ums Thema Urlaub. Egal, ob ihr in ferne Länder reisen wollt oder lieber vor der Haustür bleibt. Es gibt so viel zu entdecken und Urlaub tut uns ja auch allen gut, gell? Und deshalb dreht sich heute auch alles um euren nächsten möglichen Traumurlaub. Also seid gespannt, ihr Lieben. Ich bin Heiko Gille und euer Reiseleiter für heute. Schön, dass ihr mit dabei seid.
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Ihr Lieben, in dieser Hin- und Weg-Reiseshow verschlägt es uns nach Bayern. Ja, da sind alle Kulturfreunde gut aufgehoben. Und zwar in der Stadt Regensburg. Ein wahres Paradies für alle, die sich für Kunst und Kultur begeistern. Die Stadt bietet nämlich eine lebendige Kulturszene mit zahlreichen Veranstaltungen und Festivals. Ihr Lieben, besucht das Theater Regensburg, das ein abwechslungsreiches Programm von klassischen Dramen bis hin zu modernen Inszenierungen bietet. Ein weiteres Highlight ist übrigens die Regensburger Philharmonie, die regelmäßig Konzerte in der prächtigen Dreieinigkeitskirche gibt. Und auch die Altstadt selbst ist ein kulturelles Erlebnis mit ihren prächtigen Bürgerhäusern und historischen Plätzen wie dem Haidplatz. Für Kunstliebhaber lohnt sich übrigens auch ein Besuch der Galerie der Stadt Regensburg, wo ihr Werke von zeitgenössischen Künstlern bestaunen könnt. Und wenn ihr euch für Literatur interessiert, dann solltet ihr auf jeden Fall das Literaturhaus Regensburg nicht verpassen, das regelmäßig Lesungen und literarische Veranstaltungen. Unsere Hin- und Weg-Reiseshow führt uns heute ins bayerische Regensburg. Und wo kann man besser schlemmen, wo kann man besser essen und trinken und genießen als in Bayern? Guten Appetit an dieser Stelle. Ja, hier warten kulinarische Genüsse auf euch. Diese Stadt bietet euch nämlich eine reiche gastronomische Tradition, die ihr unbedingt mal erleben solltet. Beginnt euren Tag mit einem traditionellen bayerischen Frühstück, vielleicht in einem der gemütlichen Cafés in der Altstadt. Probiert. Unsere Hin- und Weg-Reiseshow führt uns heute nach Regensburg in Bayern, ihr Lieben. Und die Stadt hat eine Fülle an bekannten Sehenswürdigkeiten zu bieten, aber auch einige Geheimtipps, die euren Besuch noch besonderer machen. Die Steinerne Brücke und der Dom St. Peter sind natürlich Pflichtprogramme, aber habt ihr schon von der kleinen versteckten Kirche namens Schottenkirche gehört? Die ist nicht nur architektonisch beeindruckend, sondern bietet vor allem auch eine ruhige Auszeit vom Trubel der Stadt. Ein weiterer Geheimtipp ist die Schwabenquelle. Ein gemütlicher Platz am Rande der Altstadt, wo ihr in einer der versteckten Gassen eine hervorragende Aussicht auf die Stadt genießen könnt. Und wenn ihr auf der Suche nach einem besonderen Souvenir seid, ja, dann schaut doch mal beim Regensburger Handwerkermarkt vorbei, wo ihr handgemachte Produkte und Kunstwerke aus der Region finden könnt. Und für einen wunderschönen Blick über die Stadt könnt ihr den Guggenberger Park besuchen, der etwas außerhalb liegt, aber einen wirklich tollen Panoramablick bietet. In Regensburg, da gibt's so viele versteckte Juwelen, die auf euch warten und die eigentlich nur darauf warten, von euch entdeckt zu werden. Plant jetzt schon mal eure nächste Reise und wie ihr am besten hinkommt, das verraten wir euch auch gleich noch.

0: Eine schöne Urlaubsplanung wünschen wir euch auf Antenne Mainz mit unserer Reiseshow Hin und Weg, ihr Lieben. Wir sind in Regensburg und wenn ihr aus Mainz anreist, dann habt ihr hier verschiedene Optionen, um die bayerische Stadt zu erreichen. Die schnellste Möglichkeit ist mit dem Zug. Ganz klar, ihr könnt einen direkten ICE von Mainz nach Regensburg nehmen, der in etwa 4 bis 5 Stunden eurer Reisezeit beträgt. Alternativ könnt ihr auch mit dem Auto fahren, was eine schöne Gelegenheit bietet, die bayerische Landschaft zu genießen. Die Strecke führt euch über die A6 und die Fahrt dauert ja, so etwa 3,5 Stunden. Für eine entsprechende Anreise könnt ihr auch einen Fernbus in Erwägung ziehen, der eine günstigere Alternative zum Zug bietet, aber etwas länger unterwegs ist. Und wenn ihr in Mainz startet, dann könnt ihr auf dem Weg sogar noch einen Zwischenstopp in einer der schönen Städte wie Würzburg oder Nürnberg einlegen. Und egal wie ihr euch entscheidet, Regensburg wartet schon auf euch mit all seinen historischen und kulturellen Schätzen. Es lohnt sich wirklich. Wir wünschen euch eine gute Reise und natürlich ganz viel Spaß beim Entdecken dieser wundervollen Stadt in Bayern. Ihr Lieben, wir kommen zum Ende unserer heutigen Ausgabe. Ich danke euch fürs Zuhören und freue mich jetzt schon auf nächste Woche. Schöne Reise, bis dahin.
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1: Ich bin Diana Kramer. Der Waldbrand in Belgien an der Grenze zu Deutschland weitet sich weiter aus. Einsatzkräfte hoffen auf Verstärkung aus dem Ausland und kühlere Temperaturen. Die Einwohner der Stadt Monschau in NRW sollen sich auf eine mögliche Evakuierung vorbereiten.
2: Die Einsatzkräfte in NRW kommen nicht zur Ruhe. Der Brand im Hürtgenwald ist immerhin weitgehend unter Kontrolle. Es war der größte Waldbrand in der Geschichte NRWs. Zum Vergleich, der Brand, der in Belgien wütet, ist 9-mal so groß. Er ist nur wenige Kilometer entfernt von der deutschen Grenze. Hier bereitet sich die Feuerwehr seit Stunden darauf vor. Die Stadt warnt vor einer starken Rauchbelastung. Einwohner mehrerer Ortsteile sollten den Tag lieber woanders verbringen. Regen können die Einsatzkräfte heute nicht erwarten, aber der Wind ist immerhin nur schwach. Thomas Bremser, Redaktion.
1: Die Ukraine hat Russland erneut mit Drohnen angegriffen. Der Bürgermeister der Hauptstadt Moskau spricht sogar von einer der größten Angriffswellen aus Kiew. Rund 600 Drohnen sollen auf die russische Hauptstadt abgefeuert worden sein. Der Großteil konnte abgewehrt oder zerstört werden.
3: Hier in Moskau meldete Bürgermeister Sobjanin die ganze Nacht über Angriffe. Im Moskauer Gebiet ging ein Logistikzentrum des Online-Versandhändlers Wildberries in Flammen auf. Auch ein Lager für Medikamente geriet in Brand. Mehrere zivile Objekte, darunter zahlreiche Wohnhäuser und eine Schule, wurden beschädigt. Auch im Süden Russlands gab es Tote. Russland wiederum griff die Ukraine mit Raketen und Drohnen an. Auch dort gab es mehrere Opfer. Aus Moskau, Ulf Mauder.
1: Bei einem Unfall eines Reisebusses aus Polen in Ungarn gab es mindestens 12 Tote und viele Verletzte. Der Bus war auf einer Autobahn etwa 140 Kilometer östlich von Budapest von der Fahrbahn abgekommen und in den Straßengraben gestürzt. Nach ersten Erkenntnissen der Polizei war der Fahrer bei der Fahrt in der Nacht am Lenkrad eingeschlafen. Er wurde festgenommen. Befürchtungen eines neuen Migrantenansturms auf die spanische Nordafrika-Exklave Ceuta sind bisher nicht eingetreten. Trotz Aufrufen in sozialen Netzwerken zu einer Wiederholung des massenhaften Grenzübertritts von Ende Juli blieb die Lage an der Grenze unbekannt.

0: in der Exklave weitgehend ruhig. Spanien und vor allem Marokko hatten ihre Sicherheitsvorkehrungen im Vorfeld deutlich verstärkt.
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0: Mein heutiger Gast ist weiblich. Name?
1: Cornelia Schlögel.
0: Die Frage, die man Frauen nicht stellt. Alter?
1: 53.
0: Geburtsort?
1: In Österreich, also Südsteiermark.
0: Dein Beruf?
1: Mein Beruf ist Leitung HR und kaufmännische Leitung.
0: Hast du Hobbys und wenn ja, welche?
1: Ja, ich habe Hobbys, schreiben natürlich und wandern gehen und ein bisschen Sport machen, solche Dinge, ja.
0: Hast du sowas wie ein Lebensmotto?
1: Mein Lebensmotto war immer, das hört sich jetzt vielleicht komisch an, höchstens 3 Tage sterben, dann auferstehen.
0: Vertiefen vielleicht später nochmal.
1: Ja, genau.
0: Die Menschen, die mit dir zu tun haben, was meinst du, sagen die über dich? Was macht dich aus? Woran erkenne ich dich?
1: Ja, es kommt darauf an, mit wem du sprichst. Aber ich glaube, also dass ich ja sehr verlässlich bin, dass sie mir vertrauen können, dass ich hilfsbereit bin und immer schaue, dass die anderen sich weiterentwickeln können.
2: Cornelia Schlögel ist meine Gesprächspartnerin.

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0: Cornelia Schlögl hat Karriere gemacht und sie möchte, dass auch möglichst viele Frauen ihr folgen auf dem Weg zu einer höheren Position. Das ist unter anderem später Thema hier im Gespräch mit ihr.
1: Nimm uns mal gedanklich mit in die Steiermark. Wo bist du aufgewachsen? Wie muss ich mir das vorstellen?
2: Also ich bin in einem Dorf aufgewachsen am Land. Das hieß Groß-Klein. Also ein toller Name. Und ja, ich bin eigentlich in einem Familienbetrieb bin ich aufgewachsen. Wir hatten ganz viele Legehühner und wir haben sehr viel gearbeitet.
1: Das heißt Landwirtschaft und das bedeutet tatsächlich, die Familie arbeitet mit. Es geht früh los, es geht nach der Schule weiter.
2: Genau, sowas.
1: Ja, ist tatsächlich hier bei uns in den Regionen auch so. Also heute nicht mehr so ausgeprägt wie früher, aber in der Landwirtschaft war das immer so. In den Zeiten, was weiß ich, lebe hier auch in der Weinbauregion, in der Zeit, wo das akut wurde, war die ganze Familie draußen, weil es geht.
2: Genau, und wir hatten Landwirtschaft und Legehühner und die haben, da war keine Saison, die haben immer Eier gelegt.
1: Und wie nimmt man das als Kind wahr? Ist das einfach so oder ist das doch störend?
2: Ja, als Kind, es ist nicht einfach so. Also, weil bei uns war schon, ich habe das schon als sehr extrem empfunden, weil wir wirklich viel gearbeitet haben. Hat mir nicht immer Spaß gemacht, aber rückblickend hat es mir doch sehr geholfen.
1: Ich glaube natürlich, unabhängig davon, dass wenn man in der Situation ist, dass man das nicht schön findet, aber da kommen natürlich dann solche Werte wie Disziplin, doch machen. Das lernt man halt dabei, ne?
2: Genau, so das Durchhaltevermögen, das die Pflichtbewusstheit und ja, das hilft später schon, obwohl es natürlich als Kind gerne anders hätte. Das ist so.
1: Ich weiß gar nicht, es gibt ja so manche Sachen, aber das ist halt schwer, wenn man nachträglich drauf guckt. Also es gibt ja Sachen, man kann ja auch manchmal Kindern das schmackhaft machen, aber ich glaube, die Generation vor uns, die konnte das nicht.
2: Naja, bei uns war es schon, also wir haben sehr früh Geld verdient praktisch. Also nicht das Geld bekommen, aber mein Papa hat das so aufgezeichnet, wie viele Stunden wir gearbeitet haben. Also so etwas hat mich schon immer angespornt. Also mich schon, meinen Bruder nicht. Also da ist man halt unterschiedlich. Also für mich war es schon etwas, was mir geholfen hat.
1: Und das ist natürlich, sage ich mal, wenn man gleichzeitig noch zur Schule geht, ist das dann schon ordentlich, ne? Wenn man noch andere Dinge machen muss.
2: Klar, natürlich. Das ist die anderen Schulkollegen, die haben Spaß oder gehen ins Schwimmbad und wir haben gearbeitet und die Hausaufgaben und das Lernen natürlich irgendwo dazwischen. Hat mir aber später viel geholfen, als ich nebenberuflich studiert habe mit zwei Kindern. Also war dann leichter.
1: Ich habe davor so einen Respekt, alle Menschen, die Schule oder Studium machen neben dem normalen Arbeitsleben, da habe ich so einen Respekt vor, weil das ist wirklich, da weiß man, was man getan hat, ja.
2: Ja.
1: Warst du denn eine gute Schülerin?
2: Ja, ich bin immer sehr gerne in die Schule gegangen. Ich glaube aber auch schon deshalb, weil ich dann in der Schule war und nicht zu Hause gearbeitet habe. Aber mir hat Lernen immer Spaß gemacht, das auch.
1: Ich glaube, ich ahne jetzt, dass der elterliche Betrieb für dich keine Option war.
2: Nein, obwohl es natürlich auch immer die Frage war, ob ich den übernehme, aber das hat sich dann von selbst gelöst, weil sie haben es dann, also wir haben es dann verkauft irgendwann. Aber ich wollte das nicht, nein.
1: Aber ich finde es immer ganz schön, also wir sollten dankbar sein für alle Menschen, die in der Landwirtschaft arbeiten, weil es ist wirklich eine harte Arbeit und sie sorgt dafür, ja, dass wir alles haben, was wir brauchen, ne? Und deswegen ist es wichtig, dass es Menschen gibt, die das machen.
2: Auf alle Fälle. Also es ist keine leichte Arbeit, aber wir können froh sein, dass wir es haben, ja. Und dass es Leute gibt, die das wirklich gerne tun, Gott sei Dank, ja.
0: Gleich geht es weiter im Gespräch mit Cornelia Schlögl.

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1: Schluss mit nett, Führung braucht Eierstöcke. Das ist die Aussage von Cornelia Schlögel. Sie möchte mehr Frauen in Führungspositionen sehen. Das und vieles mehr ist Thema hier im Gespräch.

0: Frauen und Karriere, das ist Thema hier im Gespräch mit Cornelia Schlögl und sie hat eine Karriere im Unternehmen gemacht. Darüber sprechen wir hier.
1: Hast du nach der Schule gewusst, wo du hin willst, was das werden soll?
2: Naja, für mich war immer, eben da wir den Betrieb zu Hause hatten, war es für mich immer klar, dass es irgendwas mit Buchhaltung werden soll. Aber für mich war es schon ganz früh klar, dass ich Karriere machen möchte. Also, aber in den kaufmännischen Bereich, ja.
1: Okay. Das ist ja schon auch eine Ansage, ne, dass ich Karriere machen möchte.
2: Ja, das war ganz tief in mir drinnen, vielleicht auch, weil ich so aufgewachsen bin, dass das für mich klar war, ja. Naja, ich habe die Bundeshandelsakademie gemacht, also bei uns heißt es ja Matura, bei euch Abitur, glaube ich. Ich habe dann sofort zum Arbeiten begonnen. Also ich habe nicht studiert, weil ich bin früh ausgezogen und dann habe ich natürlich das Geld gebraucht. Da habe ich kein Studium gemacht, aber ich habe sofort also meine Oma hat mir ein Inserat ausgeschnitten und mir gesagt, das ist dein Job. Und ich dachte mir, okay, wenn sie mir das gibt, dann mache ich da die Bewerbung. Und ja, gestern waren es 34 Jahre, in der ich da bin.
1: Okay. Ja, ist auch heute nicht mehr selbstverständlich, ne?
2: Nein. Aber ich konnte in diesem Unternehmen wirklich meinen Weg machen.
1: Was heißt den Weg machen? Das heißt, es ging wirklich in der Stufe immer nach oben?
2: Ja, nicht einfach, weil ich immer die einzige Frau war. Also vor 30 Jahren war ich tatsächlich die einzige Frau. Ich hatte zwar damals eine Vorgesetzte, eine weibliche, die dann in Pension gegangen ist, aber sonst waren es nur Männer. Und ja, ich bin einen Schritt nach dem anderen gegangen. Ja, also von der Buchhaltung, dann Leitung Rechnungswesen, eben diesen Job habe ich übernommen. Dann habe ich nebenher studiert, Rechnungswesen und Controlling, habe währenddessen dann die Controlling-Abteilung aufgebaut, denn die gab es früher nicht. Und während dem Studium bin ich dann draufgekommen, dass ich doch mehr mit Menschen arbeiten möchte und deswegen war es dann auch irgendwann HR, das wir damals auch nicht hatten. Und ja, dann habe ich das aufgebaut und inzwischen bin ich in der erweiterten Geschäftsleitung.
1: Also richtig Karriere. Also kann man im wahrsten Sinne das, was du dir vorgenommen hast, hast du gemacht.
2: Ja, genau.
1: Und wir sind letztendlich sehr schnell schon in dem Thema, um das wir heute auch sprechen wollen. Denn es geht um Frauen und Karriere, ne?
2: Genau, die Führung, ja.
1: Das ist, sage ich mal, trotz aller Dinge, die mittlerweile besser geworden sind, aber es ist immer noch nicht immer selbstverständlich.
2: Ja, das stimmt. Also es hat sich sehr viel verändert. Wenn ich die Jugend heute anschaue, machen die meistens den Weg etwas schneller, aber es gibt trotzdem noch immer die gleichen Themen, die wir auch hatten. Zum Beispiel, dass wir Frauen uns oft kleiner machen, als wie wir sind oder viel kritischer sind und uns fragen, ob wir das schon können oder gut genug sind. Also das gibt es noch immer. Und natürlich gibt es auch noch Strukturen, die auch noch nicht alles hergeben, dass Frauen jetzt wirklich ganz nach oben kommen oder so leicht.
1: Es ist so eine ganz verrückte Nummer. Das ist, ich weiß nicht, wie oft ich das schon erzählt habe, aber ich erlebe es immer wieder. Du hast irgendwie eine Aufgabe, die übernimmt jemand. Die männlichen Kollegen gucken, ja, kann ich, schaffe ich mir nebenbei drauf, kriege ich irgendwie hin. Und die Frau sagt, kann ich. Ah, das eine kriege ich nicht richtig hin. Das erlebe ich ganz oft. Das ist, und ich finde das sehr spannend, weil ich weiß gar nicht, wie man das so aufknackt, dass man manchmal halt auch den Mut haben muss, dass, sag mal, die 100% gibt's halt selten.
2: Ja, das ist auch gar nicht notwendig. Nur wir glauben manchmal, wir müssen die 100% haben. Aber die Sicherheit, die kommt halt erst, wenn man es tut. Und ich glaube, das ist ganz wichtig, dass man das einfach einmal selbst sich zugesteht, dass das in Ordnung ist.
0: Gleich geht es weiter im Gespräch mit Cornelia Schlögl.

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1: Ich bin Diana Kramer. Wieder ein großer Waldbrand und wieder könnte es NRW treffen. Ein großer Waldbrand in Belgien nähert sich der deutschen Grenze. Die Feuerfront ist laut der belgischen Behörden schon mehr als einen Kilometer breit. Direkt an der Grenze liegt die nordrhein-westfälische Stadt Monschau. Dort bereite man sich auf ein mögliches Übertreten der Flammen vor. Einsatzleiter Philipp Krüger.
2: Aktuell steht der Wind noch sehr günstig, sodass die Bereiche im Monschauer Raum nicht im Gefahrenbereich liegen. Sollte sich jedoch nach Wetterprognosen der Wind drehen, könnte es hier zu einem Gefahrenbereich kommen, den wir zurzeit vorbereiten, um hier einen großmöglichen Puffer an Zeit zu gewinnen.
1: Einsatzleiter Philipp Krüger. Vorsichtiges Aufatmen dagegen 20 Kilometer weiter in Hürtgenwald in der Eifel. Die Lage beim dortigen Waldbrand hat sich weiter etwas entspannt. Am Abend konnten die Anwohner des evakuierten Ortsteils Gai zurück in ihre Häuser. Komplett gebannt ist die Gefahr dort aber noch nicht. Schockmoment am Münchner Flughafen. Nach einem Zwischenfall wurde am Nachmittag eine Start- und Landebahn zeitweise gesperrt. Mittlerweile läuft der Betrieb wieder normal.
3: Kurz nach dem Start war die Maschine von Vietnam Airlines am Nachmittag wieder nach München zurückgekehrt. Am Flugzeug wurden Schäden an Reifen und Fahrwerk festgestellt. Weil es nicht mehr selbst rollen konnte, wurde es in einen Hangar geschleppt. Auf dem Rollfeld mussten Reifenteile eingesammelt und Schäden an der Fahrbahn repariert werden. Wie es zu dem Zwischenfall kam, ist noch unklar. Aus München, Julia Wasilkow.
1: Hurricane Lala hat auf Hawaiis größter Insel Big Island für zerstörerische Winde und massive Niederschläge gesorgt. Infolge des Sturms fiel dort in mehr als 63.000 Haushalten der Strom aus. Örtliche Medien berichten auf der Insel von umgestürzten Bäumen, Straßensperren und Überschwemmungen. Laut dem US-Hurricane-Zentrum drohen auch auf anderen Inseln wie Maui oder Lanai orkanartige Böen und Starkregen. Und zum Sport. Amanal Petros ist erstmals Marathon-Europameister. Der WM-Zweite gewann in Birmingham das Rennen mit einem Meisterschaftsrekord von 2 Stunden, 9 Minuten und 11 Sekunden.
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4: 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Das ist die Aussage von Cornelia Schlögel. Sie möchte mehr Frauen in Führungspositionen sehen. Das und vieles mehr ist Thema hier im Gespräch.

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0: Über 30 Jahre ist sie im selben Unternehmen und hat sich von ganz unten in eine Führungsposition hochgearbeitet. Cornelia Schlögl ist meine Gesprächspartnerin und wir waren gerade bei dieser Stelle. Ja, gibt es da irgendwie bei den Führungsvorbildern einen Unterschied zwischen Männern und Frauen? Und darüber spreche ich mit ihr jetzt.
1: Liegt das vielleicht auch daran, dass wir ja zum Teil, ich sag mal, es gibt viele wahrscheinlich männliche Vorbilder in Führungsrollen, immer mehr weibliche, aber wahrscheinlich noch nicht genügend?
2: Naja, wenn man Führung anschaut, glaubt man schon immer, dass es ist eher männlich geprägt. Und ich merke es ja auch, bei Frauen akzeptieren auch männliche Führungskräfte viel schneller als wir weibliche. Das ist schwieriger. Diese Erfahrung habe halt ich gemacht. Muss nicht überall so sein. Aber ja, es muss irgendwas mit den Prägungen zu tun haben.
1: Ja, ist ja anzunehmen, weil das Rollenbild hat sich natürlich auch erst in den letzten Jahrzehnten so schlagartig verändert. Und das wirkt natürlich wahrscheinlich weit in unsere Zeit mit hinein. Ja, das ist.
2: Wir haben auch dieses Phänomen, dieses Double Bind. Das heißt ja immer, wenn die Frau jetzt ganz klar ist und klar was rausspricht, dann wird sie ganz anders wahrgenommen, als wenn ein Mann das macht. Bei einem Mann ist es, ja, das ist normal. Eine Frau wirkt dann gleich hart. Also wir passen da, glaube ich, viel mehr auf als ihr Männer bei der Sprache oder so.
1: Das heißt, weil es halt einfach, ja, wahrscheinlich anders wirkt, ne? Wenn ein Mann eine Position bezieht, dann wirkt es wahrscheinlich anders, als wenn eine Frau das macht, ja.
2: Ja, ist wahrscheinlich auch die Gewohnheit, dass das bei einem Mann einfach, ja, mehr Gewohnheit da ist, als wie wenn eine Frau das macht.
1: Wobei ich mir ja wünschen würde, wenn wir denn jetzt von Geschlechter und Führung reden, dass Frauen es ja nicht zwingend wie Männer machen.
2: Nein, das sollen sie auch nicht. Das steht da, das habe ich auch in meinem Buch geschrieben. Also wir Frauen sollen genau das reingeben, was wir haben. Also diese Weiblichkeit, das ist ja ein Vorteil und kein Nachteil. Aber ich glaube halt, dass wir oft früher also gedacht haben, wir müssen jetzt irgendwie männlicher wirken, damit wir durchsetzungsfähiger sind. Das kann schon sein, dass das passiert ist. Aber im Grunde soll es nicht so sein, nein. Weil Männer haben ihre Stärken und Frauen haben ihre Stärken. Und wenn man beides verbindet, dann funktioniert es ja sehr gut. Also ich muss kein Mann sein.
1: Also das ist, ich kenne das aus meinem beruflichen Erleben und ich finde es total spannend und vielleicht ist es auch ein Nachteil, den Frauen haben, aber Frauen sind in der Lage, sich hervorragend zu organisieren, in kurzer Zeit Dinge zu erledigen, wo andere ewig brauchen. Also das ist natürlich etwas, ich glaube, es gibt sogar ein Zitat, das ist verlässlich, fleißig vorbereitet. Das hatte ich mir aufgeschrieben, genau. Und das ist tatsächlich, das ist mein Erleben, das ist so.
2: Ja, das ist so. Wir machen das ja alltäglich. Auch wenn wir jetzt Familie haben, Kinder haben, einen Job haben, wir müssen da viel schneller organisieren und wir können das auch sehr gut, ja.
1: Und das ist dann ein Nachteil in der Nähe zur Führung?
2: Nein, das ist ein großer Vorteil, aber wir sehen es vielleicht manchmal nicht oder nutzen das nicht. Also es fehlt ja nie an Kompetenz. Frauen sind sehr kompetent, aber sie halten sich halt manchmal mehr zurück als vielleicht die männlichen Kollegen.
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1: Schluss mit nett, Führung braucht Eierstöcke. Das ist die Aussage von Cornelia Schlögel. Sie möchte mehr Frauen in Führungspositionen sehen. Das und vieles mehr ist Thema hier im Gespräch.

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0: Sie hat Karriere gemacht in einem Unternehmen. Cornelia Schlögl ist meine Gesprächspartnerin. Und das Wissen, das sie in Jahrzehnten erworben hat, das würde sie jetzt gerne weitergeben, vor allem an Frauen. Sie ist meine Gesprächspartnerin.
1: Also ich hatte vor kurzem ein Gespräch, das fand ich sehr spannend. Da hat eine Frau etwas Neues aufgebaut innerhalb einer Organisation. Und sie hat dann auch die Führung bekommen, aber sie hat den berühmten Hut in den Ring wirklich als Letzte geworfen. Da waren schon ganz viele, die gesagt haben, oh ja, das mache ich auch, das mache ich auch. Und irgendwie hat sie es wirklich so gerade am Schluss nochmal der Führung gesagt, hier, pass auf, ich habe das jetzt aufgebaut und diesen Anspruch dann auch geltend gemacht.
2: Genau, ja. Da halten wir uns vielleicht länger zurück, als notwendig wäre. Und da gehört mehr Mut dazu. Also das würde ich mir wünschen, dass wir viel mehr Mut haben, einfach die Dinge zu tun und anzugehen und uns das auf Zug zu gestehen. Denn können tun wir es ja.
1: Ist es nur Mut oder gibt es noch eine andere Zutat oder auf was? Weil wir wollen ja hier auch jetzt hier Tipps und Hinweise geben. Wir wollen ja die Welt da auch in dem Bereich dann besser machen. Das heißt, was kannst du denn Frauen damit auf den Weg geben? Das heißt, Mut ist wahrscheinlich doch eine der wichtigsten Zutaten, wenn ich gerade so überlege.
2: Ja, einfach, dass sie sich das auch, sie wissen ja, was sie können. Und es muss nicht alles perfekt sein. Und eben, also ich glaube schon, dass es sehr viel mit Mut zu tun hat, sich zu zeigen auch das auszuhalten, was vielleicht dann von anderen kommt, nicht von allen geliebt werden, dass sie geliebt werden, das funktioniert halt nicht. Und diesen Anspruch nicht zu haben, dann wird vieles leichter.
1: Wann hattest du denn die Idee, zu diesem Thema ein Buch zu schreiben und deine wahrscheinlich auch eigenen Erfahrungen festzuhalten?
2: Zu diesem Buch, ich habe eine Coaching-Ausbildung gemacht und hatte dort eine Abschlussarbeit und da habe ich mir schon und beim Schreiben habe ich gedacht, das wäre super, einfach ein Buch draus zu machen, denn ich hätte früher auch gerne so ein Buch gehabt und ja, da habe ich dann halt das Buch geschrieben. Und ich habe vor 10 Jahren schon ein Buch geschrieben. Das war damals so eine Challenge, in einem Monat ein Buch zu veröffentlichen. Und das war das Thema, du machst Karriere, du Rabenmutter. Denn das war auch schon das Thema, das natürlich mich mein ganzes Leben begleitet hat.
1: Ja, Rabenmutter ist verrückt, ne? Ich habe das lange nicht mehr gehört, aber es sitzt echt tief, ne? Das heißt, in dem Moment, wo man eine Betreuungseinrichtung in Anspruch nimmt oder das und es wirkt leider immer noch.
2: Ja, genau. Das wirkt. Aber ich habe nachgeforscht, also die Raben, also wenn man an die Vögel denkt, die sind ja keine schlechten Mütter, sondern die schauen ja wirklich auf ihr Nest, aber sie lassen halt die Vögel früher fliegen und dann sind sie vielleicht noch ein bisschen tollpatschig. Und dann wirkt es vielleicht so, dass sie nicht schön schauen, aber sie machen sich sehr selbstständig. Und das machen Mütter ja, die natürlich auch arbeiten müssen. Da werden die Kinder sehr schnell selbstständig.
1: Aber das ist doch, sage ich auch mal, die Aufgabe von Eltern. Ja, das heißt natürlich, klar, am Anfang behütet man, aber irgendwann geht es los, dass ich meine Kinder sehr schnell selbstständig mache.
2: Genau. Und deshalb brauchen wir uns Frauen dann nicht immer so ein schlechtes Gewissen einreden, selbst auch, wenn wir halt nicht immer da sind.
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1: Ich bin Diana Kramer. Die Gefahrenlage in Monschau an der belgischen Grenze hat sich nach Einschätzung der Feuerwehr leicht entspannt. Wir fahren zurück, sagte Einsatzleiter Philipp Krüger der dpa. Schon in der Nacht habe man einen Großteil der Einsatzkräfte wieder abgezogen. Aktuell sei man noch mit 20 Personen auf Reserve vor Ort. Die Feuerfront im belgischen Hohenfenn ist nahe an die deutsche Grenze herangekommen. Die Stadt Monschau hatte rund 5000 Bewohner gestern vorsorglich gebeten, sich auf eine Evakuierung einzustellen. Monschau liegt nur rund 2 Kilometer von der Grenze entfernt. Immer mehr Menschen aus Syrien wird in Deutschland der Status als Flüchtling wieder aberkannt. Das teilte die Bundesregierung auf eine Anfrage der Linksfraktion mit. Die Zahlen sind im ersten Halbjahr deutlich gestiegen.
2: Bei fast jedem vierten Flüchtling aus Syrien, der überprüft wurde, ist der Schutzstatus zurückgenommen oder widerrufen worden. Das passiert vor allem dann, wenn sich die Lage in der Heimat ändert. Nach dem Sturz von Machthaber Assad sind viele Geflüchtete freiwillig zurückgekehrt. Auch gibt es seitdem deutlich weniger, die in Deutschland Asyl beantragen. Allerdings, die Sicherheitslage in Syrien ist in einigen Gebieten noch angespannt. Andere sind vom Krieg ziemlich zerstört. Auch deshalb werden derzeit kaum Menschen nach Syrien abgeschoben, auch wenn ihr Schutzstatus wegfällt. Thomas Brock, Nachrichtenredaktion.
1: Russland und die Ukraine haben sich erneut gegenseitig mit Angriffen überzogen. Moskaus Bürgermeister sprach bei Telegram von einer der größten Angriffswellen aus Kiew. Rund 600 Drohnen sollen auf die russische Hauptstadt abgefeuert worden sein. Der Großteil konnte abgewehrt oder zerstört werden. Der ukrainische Präsident Zelensky sprach von mindestens 3 Toten durch russische Angriffe. Damit zum Sport, und da gab es die nächste Medaille für das deutsche Team bei der Leichtathletik-EM in Birmingham. Am letzten Tag holte Amanal Petros Gold im Marathon. Der WM-Zweite gewann das Rennen in 2 Stunden, 9 Minuten und 11 Sekunden.
3: Kurz vor dem Ziel schnappt sich Petros eine Deutschlandfahne aus dem Publikum und läuft damit über die Ziellinie. Völlig verdient gewinnt der Mann von Hannover 96 den anspruchsvollen Marathon und sorgt für die 17. deutsche Medaille bei dieser EM. Thomas Bremser, Sportredaktion.
1: Am Abend stehen dann die letzten EM-Entscheidungen an, unter anderem im Stabhochsprung der Männer und im Weitsprung der Frauen.
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0: Sie würde gerne mehr Frauen in Führungspositionen sehen und dafür arbeitet sie. Cornelia Schlögl ist meine Gesprächspartnerin und sie hat eine Karriere gemacht im Unternehmen von ganz unten nach oben. Das und vieles mehr ist Thema hier im Gespräch.
1: Du hast jetzt gerade schon die lange Zeit in deinem Unternehmen erwähnt. Das heißt, du hast, und jetzt sind wir nicht so weit im Alter auseinander, das heißt, du hast Karriere gemacht und da bin ich mir ganz sicher, da war es wirklich extremst männerdominiert.
2: Ja, auf alle Fälle, ja. Es ist jetzt auch noch, also es gibt jetzt natürlich mehr Frauen, aber ich bin trotzdem noch immer oft alleine in Meetings unter Männern. Das, ja, es ist noch immer so. Nicht mehr so arg, aber schon noch, ja.
1: Und da fängt es ja an, das heißt im Prinzip, da geht es ja schon um Durchsetzen, ne? Das ist so einer der Punkte, die wichtig sind.
2: Schon, aber das kann man auch mit Charme machen. Man muss da nicht ganz hart werden oder so, sondern man kann schon unseren weiblichen Charme auch ein bisschen einsetzen.
1: Okay. Das heißt, wenn es dann vielleicht hart zur Sache geht, reagiert man mit ganz anderen Sachen?
2: Ja, ist nicht immer einfach. Manchmal passiert es auch, dass dich was triggert und dann reagierst nicht so, wie du möchtest, aber es passiert uns ja alle. Dann ist halt wichtig, dass du mal nachdenkst, wie wäre es besser gewesen. Aber im Grunde, ja, wir sind ja auch sehr empathisch, also wenn man dann schaut, wie geht man mit jemandem um, dann kann man das schon einsetzen, glaube ich, dass man nicht immer durchsetzt, also das Durchsetzen nicht heißt, unbedingt hart zu sein, sondern den anderen auch zu verstehen und auch dort abzuholen, wo er gerade ist und dann so weiterzukommen.
1: Ich glaube, das ist dann auch so ein Klischee, weil es gibt ja immer mehrere Wege zum Ziel zu kommen.
2: Genau.
1: Und ich glaube, das muss man manchmal wissen, denn auch mit einer verbindlichen Freundlichkeit komme ich sehr weit.
2: Genau, und auch mit dem Miteinander, also dass man gewisse Dinge miteinander macht und nicht, man muss nicht alles alleine tun. Und wenn man das Team dann so ein starkes Team hat, dann ja, dann braucht man die Härte nicht. Man kann das gemeinsam machen mit Gesprächen und so, ja.
1: Und das ist auch, da gibt es ja viele, viele Stichworte, was du alles auch in deinem Buch behandelst. Das heißt, das fängt ja an von Grenzen setzen. Das heißt, das muss dann auch nicht immer die harte Methodik sein, sondern auch das geht auf eine freundliche Weise.
2: Auf alle Fälle. Also ich muss da nicht. Ich kann da auch einmal sagen, ich weiß jetzt im Moment gerade keine Antwort oder so, gib mir Zeit. Ich muss nicht immer hart Nein sagen, sondern ich kann auch mal sagen, du, kann ich jetzt nicht. Machen wir später oder so etwas. Also.
1: Ich glaube, das ist auch noch ein ganz wichtiger Punkt beim Thema Führung. Natürlich muss eine Führungskraft nicht alles wissen. Sie muss nur schauen, wo kriegt sie dann die nötigen Informationen her, um dann eine Entscheidung zu treffen.
2: Ja.
1: Ja, das ist so ein Missverständnis, glaube ich, was so auch ganz weit verbreitet ist.
2: Ja, das habe ich auch erst lernen müssen. Ich dachte auch früher, man muss alles wissen und es war für mich sehr ungut, wenn ich was nicht wusste. Aber diese Erkenntnis zu haben, dass man nicht sofort alles wissen muss, erleichtert schon. Ich muss nur meinen Mitarbeitern die Orientierung geben und die müssen wissen, dass sie sich verlassen können und dann kann ich schon mal sagen, ich muss erst nachschauen, ich weiß selber nicht. Oder ich kann ja auch meine Mitarbeiter fragen, weil oft wissen die ja fast mehr, weil sie in ihrem Spezialgebiet sind und das brauche ich nur zulassen.
1: Und wir sind hier, glaube ich, bei dem wichtigen Punkt auch der Ehrlichkeit, ne? Das gehört auch dazu, ja. Zu sagen, nee, weiß ich nicht.
2: Ja, genau. Weiß ich es nicht. Ja, es gibt so viele Dinge, die Veränderung ist so stark und so schnell, ich kann nicht alles wissen.
0: Gleich geht's weiter im Gespräch mit Cornelia Schlögl.

0: Schluss mit nett, Führung braucht Eierstöcke. Das ist die Aussage von Cornelia Schlögl. Sie ist meine Gesprächspartnerin.
1: Jetzt haben wir das schon so leicht gestreift mit, irgendwann kommen Kinder ins Leben. Und das heißt, in der Regel ist die Frau diejenige, die länger zu Hause bleibt, die mehr Zeit investiert. Und das heißt, in diesem Punkt ist wahrscheinlich immer ein Nachteil im Leben erstmal gegeben. Und wie macht man den wieder weg?
2: Das ist eine schwierige Frage.
1: Ich weiß. Also
2: aber ich sehe es ja auch bei meiner Tochter jetzt, die überlegt ja natürlich auch Kind ja, Kind nein. Das ist immer schwierig, weil man braucht rundherum natürlich auch gute Verbindungen oder Familie, die da mithelfen natürlich. Wenn ich zum Beispiel wieder arbeiten möchte oder wenn ich länger zu Hause bleibe und wie man es dann wieder wettmacht. Also ich sage immer, man muss einfach das Beste geben und das die Arbeit so gut wie möglich machen. Aber
1: jetzt ist wahrscheinlich, mir fällt auch da keine Lösung ein. Das heißt, es gibt zwar, ich weiß nicht, wie das in Österreich ist, bei uns gibt es auch immer mehr Männer, die dann auch mal ein bisschen Elternzeit nehmen, aber die Verteilung ist eindeutig. Die Last liegt immer noch mehr bei den Frauen.
2: Ja, das aber auf alle Fälle. Und da kommt halt das Unternehmen auch ins Spiel. Also ich sollte das schon akzeptieren, weil die Frau, die jetzt Kinder auch hat und alles meistert und organisiert, das ist ja kein Nachteil. Es ist nur anders. Und das muss man halt irgendwie integrieren. Und da muss das Unternehmen natürlich mitspielen, weil sonst ist es schwierig.
1: Ist es dann auch die Chance, dass ich tatsächlich durch so ein Zeitmanagement dann doch auch Dinge wieder gut machen kann?
2: Wie meinst du das mit gut machen?
1: Naja, du hast jetzt gesagt, ich muss mich organisieren, aber vielleicht ist das dann die Lösung, um einfach solche Dinge, die einfach als Nachteil da sind für eine gewisse Zeit, dass ich einfach gucke, dass ich diese Zeit dann wirklich bestmöglich manage und versuche, ja, so viel mitzuhalten, wie es halt geht, ohne dass ich kaputt gehe.
2: Ich glaube sogar, dass es so ist, dass Frauen, die jetzt da zum Beispiel Teilzeit arbeiten und alles organisieren, in dieser Zeit sehr viel reinbringen und dem Unternehmen auch sehr viel Gutes tun damit und auch die Ziele erreichen. Aufpassen muss sie nur immer, dass sie eben sich nicht selbst, also dass sie nicht so unter Druck gerät oder dass sie krank wird oder dass das nicht mehr funktioniert. Und deswegen muss das Unternehmen da mitarbeiten. Weil sonst, also es muss die Unternehmenskultur das auch hergeben, dass das auch möglich ist. Und da hoffe ich schon, dass die Unternehmen moderner geworden sind. Weil man kann schon Arbeitszeiten auch so gestalten, dass es funktioniert. Man muss also natürlich umdenken.
1: Also mein persönlicher Eindruck ist, wir sind auf einem guten Weg, aber natürlich, ich glaube, es gibt dann immer wieder Mängel, die irgendwo sind. Aber ich glaube, auch das gehört vielleicht zur Sache dazu, dass wir da auch gelassener bleiben und einfach schauen, wenn etwas nicht gut läuft, hinschauen und gucken, wie man es besser machen kann.
2: Genau. Das ist einfach wichtig, ja. Und es muss uns bewusst sein, dass es eben nicht gleich weitergeht, wie wenn ich keine Kinder hätte. Es ist halt so. Es ist Fakt, aber Kinder sind ja wichtig. Also sollte das schon nicht außer Acht lassen. Also wir brauchen ja unsere Kinder.
1: Also ich denke, das ist, also ich weiß da nicht, wie Österreich tickt, aber ich glaube, bei uns könnten wir familienfreundlicher sein. Das funktioniert bei uns nicht so ganz perfekt. Aber ich denke, das Umdenken läuft und wenn du halt ja gute Arbeitnehmerinnen haben möchtest, bleibt dir auch nichts anderes übrig, als gute Bedingungen zu geben.
2: Ja, das ist wichtig. Also wir haben ja, der Markt ist ja jetzt so, dass wir Arbeitgeber nicht mehr alle aussuchen können oder so viele Bewerbungen haben. Also man sollte da schon denken und den Frauen schon helfen und unterstützen, dass sie ihren Job machen können. Also wir haben das immer gemacht und wir sind sehr gut damit gefahren, weil sie noch immer da sind. Also ich habe das ja auch, ich habe ja nebenher gearbeitet und meine Kinder gehabt. Wäre das nicht unterstützt gewesen, wäre ich heute nicht hier.
1: Ja, und ich glaube auch, wenn jemand wirklich eine gute Leistung gezeigt hat, dann ist auch ein Unternehmen gewillt, natürlich. Ich meine, da sind Investitionen in einem Menschen drin. Wenn jemand Know-how aufgebaut hat, wenn er ein Unternehmen kennt, dann ist es sehr, sehr teuer, so jemanden nicht weiter zu beschäftigen.
2: Genau.
1: Also das ist der Sinn der Sache.
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1: Ich bin Babette Büchner. Vorsichtiges Aufatmen in Monschau. Die Feuerwehr fährt ihren Einsatz dort zurück, weil sich die Lage entspannt hat. Allerdings ist der Waldbrand im belgischen Hohenfenn nahe an die deutsche Grenze herangekommen.
2: Die Feuerfront ist aktuell noch etwa 1,5 Kilometer von der Grenze entfernt, aber die Einsatzkräfte gehen aktuell davon aus, dass der größte Brand in der belgischen Geschichte nicht übergreifen wird. Allerdings belastet der Brandrauch die Luft in einigen Orten, deshalb sollten die Bewohner den Tag lieber woanders verbringen. Die Löscharbeiten im benachbarten Hürtgenwald laufen noch. Dabei geht es vor allem darum, die Glutnester einzudämmen. Es gibt aber keine offenen Flammen mehr. Thomas Bremser, Nachrichtenredaktion.
1: Die SPD macht in der schwarz-roten Koalition Druck für eine bessere Anpassung an Extremwetterlagen. Sie will eine Grundgesetzänderung für einen besseren Schutz vor Hitze, Niedrigwasser und weiteren Folgen des Klimawandels auf den Weg bringen. In einem gemeinsamen Papier der Bundesminister ist die Rede von einer neuen Gemeinschaftsaufgabe Klimaanpassung und Naturschutz. Die Ukraine hat Russland erneut mit Drohnen angegriffen. Moskaus Bürgermeister spricht von einer der größten Angriffswellen aus Kiew. Rund 600 Drohnen sollen auf die russische Hauptstadt abgefeuert worden sein. Der Großteil konnte abgewehrt oder zerstört werden.
3: Es gibt erneut mehrere Opfer in der Zivilbevölkerung nach den ukrainischen Drohnenschlägen. Hier in Moskau meldete Bürgermeister Sobjanin die ganze Nacht über Angriffe. Im Moskauer Gebiet ging ein Logistikzentrum des Online-Versandhändlers Wildberries in Flammen auf. Mehrere zivile Objekte, darunter zahlreiche Wohnhäuser und eine Schule, wurden beschädigt. Auch im Süden Russlands gab es Tote. Russland wiederum griff die Ukraine mit Raketen und Drohnen an. Auch dort gab es mehrere Opfer. Aus Moskau, Ulf Mauder.
1: Und zum Sport. Es gibt eine weitere Medaille für das deutsche Team bei der Leichtathletik-EM. Am letzten Tag holte Amanal Petros Gold im Marathon. Er gewann das Rennen in 2 Stunden, 9 Minuten und 11 Sekunden. Am Abend stehen dann die letzten EM-Entscheidungen in Birmingham an, unter anderem im Stabhochsprung der Männer und im Weitsprung der Frauen.
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4: 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Das ist die Aussage von Cornelia Schlögel. 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

0: Was brauchen Frauen in Führungspositionen? Das ist unter anderem das Thema von Cornelia Schlögel. Sie selbst hat in einem Unternehmen eine jahrzehntelange Karriere hingelegt und sie ist meine Gesprächspartnerin.
1: So, jetzt haben wir hier so einen Titel wie Schluss mit Nett, Führung braucht Eierstöcke. Das ist ja ein Statement, aber ich glaube, das ist trotzdem mit dem Augenzwinkern gemeint, ne?
2: Natürlich. Also ich wollte einen Titel haben, der schon anregt, dass man darüber spricht oder zum Nachdenken anregt und nicht nur im Bücherregal dann steht. Das war schon. Und die Eierstöcke sind für mich eine Metapher für eine gute Führung, weil wenn man denkt, was Eierstöcke alles können, also sie wählen ja aus, sie reifen heran, lassen heranreifen, sie wandeln Potenzial in Schöpfung um und dann lassen sie los. Und im Grunde ist das eine gute Führung. Und deshalb hat mir diese Metapher sehr gut gefallen. Und natürlich auch, dass wir es schon auch auf die Frauen hin, dass wir das uns schon zutrauen dürfen. Weil wir das können.
1: Und es ist natürlich, Führung braucht Eier. Ich meine, das hat man auch schon mal gehört, ne?
2: Ja, das hört man öfter.
1: Dann wird halt der Claim halt auch mal anders gesetzt.
2: Genau.
1: Ja, das ist schon witzig. Und Schluss mit nett ist natürlich, ich glaube, man kann trotzdem auch nett sein bei allem, was wir machen. Ich glaube, wichtig ist diese Verbindlichkeit, die da drin ist und die Klarheit, ne?
2: Also Schluss mit nett bedeutet jetzt nicht, dass wir jetzt unfreundlich werden sollen oder eine Furie oder so. Das ist damit nicht gemeint. Schluss mit nett ist eher gemeint, dass wir uns manchmal dahinter verstecken oder Dinge oder Meinungen nicht sagen, weil man eben nicht anecken möchte oder weil man halt beliebt sein will, solche Dinge. Also mit dem meine ich damit, dass man das aufhören sollte, weil das behindert uns eher.
1: Und vor allen Dingen passieren die Dinge ja meistens im Kopf, dass ich, wenn ich irgendwie eine Meinung zurückhalte, dass ich denke, der will das vielleicht nicht hören oder der findet mich dann nicht mehr gut. Und meine Erfahrung ist, in 90% der Fälle passiert das gar nicht.
2: Genau, also ich sage immer, das habe ich von Boris Grundl gehört, wenn man glaubt, einen Menschen etwas nicht sagen zu können, weil der das nicht aushält, dann ist man eigentlich sehr arrogant, weil ich weiß ja nicht, was der aushält. Und im Grunde kann er sich dadurch nicht entwickeln, wenn wir die Dinge nicht aussprechen, weil vielleicht weiß er das gar nicht oder ist ihm gar nicht bewusst, ja, dass er irgendwas gesagt hat, was vielleicht den anderen triggert.
1: Ich glaube, wir können fast alles sagen. Die Frage ist, wie wir es tun.
2: Genau. Also ich sage auch immer, man soll alles ansprechen, nicht zu lange warten, weil wenn man zu lange wartet, dann kommt vielleicht zu viel zusammen und dann wird es vielleicht nicht mehr so nett formuliert oder so ruhig formuliert und dann könnte mehr entstehen, als da ist.
1: Ja, und es gibt ja auch gute Techniken. Man kann ja Dinge einfach auch aus seiner Perspektive darstellen, was es mit einem selbst irgendwie jetzt gemacht hat oder und dann halt nicht in die Angriffshaltung gehen. Da gibt es ja wirklich gute Methoden, wo wir respektvoll Kritik rüberbringen, aber ohne den anderen, ja. Die Asiaten würden sagen, dass ohne dass der andere das Gesicht verliert.
2: Ja, genau.
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0: Führung braucht Eierstöcke, das ist Thema hier im Gespräch mit Cornelia Schlögel. Sie möchte, dass möglichst viele Frauen in Führungspositionen kommen und Karriere machen.
1: Wenn du jetzt da dein Buch so vor dir hast, für wen hast du das denn geschrieben? Wen siehst du da vor dir?
2: Also meine Zielgruppe waren schon Frauen, Frauen in Führung oder Frauen, die führen wollen, um ihnen auch diesen Mut zu geben, das auch zu tun. Während des Schreibens bin ich dann drauf gekommen, dass es eigentlich für alle ist. Also es ist auch für Männer natürlich. Also es ist für alle, die führen und in der Führung sind. Also
1: Hättest du als dein jüngeres Ich das Buch gerne schon gehabt?
2: Ja, auf alle Fälle. Ich schon. Ich habe immer sehr viel gelesen und ich wollte ein Buch haben, das leicht zu lesen ist. Also auch Storytelling, Erfahrungen drinnen sind, ein paar Werkzeuge vielleicht gleich zum Umsetzen. Und das habe ich mit dem Buch gemacht.
1: Gerade in der Führung spielt ja, glaube ich, diese klare Sprache spielt da, glaube ich, auch eine Rolle, die man beherrschen muss. Ich glaube, das bekomme ich in deinem Buch auch so ein bisschen mitbekommen. Ne? Ich glaube, das spielt eine Rolle.
2: Ich hab das Feedback schon bekommen, dass es sehr klar geschrieben ist, eine klare Sprache, ehrlich. Und ja, ich bin selbst nicht der Typ, der gern um den heißen Brei herumspricht, sondern die Dinge anspricht, die halt da sind, damit man auch dann was lernen kann daraus.
1: Ist ja durchaus auch ein Punkt unseres Kulturkreises. Das heißt, sowohl die Deutschen, ich vermute, die Österreicher sind in dem Bereich oder vielleicht doch nicht, weiß ich gar nicht. Also wir sind ja schon im Umgang relativ klar, was manche Nationen auch manchmal erschreckt.
2: Ja, das kann schon sein, aber ich merke das schon auch in der Führung, dass manchmal nicht genau angesprochen wird, um was es jetzt wirklich geht, weil man halt vielleicht den anderen nicht verschrecken möchte oder weil man vielleicht Angst hat, dass der dann geht, weil es jetzt ja doch nicht so einfach ist, Mitarbeiter zu bekommen oder zu halten. Und ich finde das aber falsch. Also ich finde es besser, wenn man einfach die Dinge klar auf den Tisch legt, natürlich mit einer gewissen Sprache, also nicht immer zu emotional. Und dann, glaube ich, kann man vieles einfach schneller lösen und braucht nicht so lange herumtun.
1: Ja, aber wenn ja etwas nicht stimmt und ich das nicht artikuliere, dann kocht ja irgendetwas in mir und es kocht ja immer weiter und dann kommt der nächste Vorfall und dann hat man irgendwann vielleicht den richtigen Moment für die erste Kritik verpasst. Dann ist irgendwas so eingerissen und dann läuft es und irgendwann endet es ja genau an der Stelle, die man nicht möchte, nämlich jemand verlässt das Unternehmen.
2: Genau, also wenn man Angst hat vor Konfliktgesprächen oder so, also am Anfang wäre es ja noch gar kein Konfliktgespräch. Es wäre ja vielleicht nur ein normales Gespräch, wo man halt was anspricht, was vielleicht nicht ganz richtig läuft und der andere vielleicht nicht weiß. Aber irgendwann wird dann zum Konflikt und das ist eher gefährlich. Also darum würde ich immer sagen, gleich ansprechen, wenn da was ist.
1: Das heißt, schon bei irgendeiner Kleinigkeit, die irgendwie nicht so ist, wie sie sein soll, einfach sagen, pass mal auf, mir ist das aufgefallen.
2: Genau, weil vielleicht hat er auch einen guten Grund. Also es passiert ja auch, dass mir dann gesagt wird, warum das so ist und dann komme ich drauf, ah ja, hast ja recht. Kann ja auch sein.
1: Manchmal ist das ganz so einfach. Diesen Führungsanspruch zu nehmen, logischerweise in dem Moment, wo ich vorne stehe, wo ich Entscheidungen treffe, habe ich immer alles dabei. Es gibt Menschen, die folgen mir, es gibt Menschen, denen ist es vielleicht auch egal. Aber ich habe dann auch immer Leute, die sagen, der spinnt oder die spinnt. Das heißt, ich bekomme auch Menschen, die, ja, wie beschreibe ich das? Ja, nicht unbedingt mich jetzt toll finden. Mhm. Und damit, das muss ich aushalten, ne, wenn ich Führung.
2: Ja, das musst du aushalten. Es wird nicht passieren, dass dich jeder liebt. Und es wird auch Neid geben, Intrigen. Also ich habe alles erlebt und ja, es ist vielleicht ja auch menschlich und damit umzugehen ist nicht immer ganz einfach.
0: Gleich geht's weiter im Gespräch mit Cornelia Schlögel.

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1: Schluss mit Nett, Führung braucht Eierstöcke. Das ist die Aussage von Cornelia Schlögel. Sie möchte mehr Frauen in Führungspositionen sehen. 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

0: Viele von uns streben nach einer beruflichen Karriere. Sie möchte vor allen Dingen, dass Frauen Karriere machen. Cornelia Schlögl ist meine Gesprächspartnerin.
1: Ist das mit männlicher und weiblicher Brille, ist das, da hast du da einen Unterschied gesehen? Ist das weiblich mehr ausgeprägt?
2: Würde ich jetzt nicht sagen. Also man hat mir ja immer gesagt, wenn viele Frauen zusammenkommen, dann ist das so. Aus der Erfahrung kann ich sagen, dass es auch bei Männern so ist. Also würde ich jetzt nicht. Ich würde nicht sagen, dass es nur die Frauen sind.
1: Trotzdem glaube ich, dass so etwas wie dein Buch immer noch notwendig ist, weil wir sind ja noch nicht da, wo wir hinwollen, oder?
2: Nein, wir sind sicher noch nicht da. Also mein Buch ist ja so aufgebaut, zuerst innen, dann außen. Also ich sage ja immer, man soll sich selbst entwickeln, seine Muster anschauen und immer wieder reflektieren. Weil wenn du innen stark bist und selbstbewusst deine Werte kennst, nach deinen Werten lebst, dann wird es im Außen leichter. Denn alles, was im Außen ist, wirst du nicht den Einfluss haben. Aber wie du selbst damit umgehst, sehr wohl. Und ich glaube, das ist halt ganz wichtig.
1: Und diese erste Klarheit im Inneren und dass man im Inneren stark ist, ist natürlich elementar für den Führungsanspruch. Denn je weiter es nach oben geht, umso einsamer wird es auch.
2: Ja. Es ist so. Aber es gibt oben auch, also es gibt auch deine Kollegen, die du hast und das, mit denen du dich austauschen kannst. Aber wichtig ist halt, dass du dich wirklich austauschst und nicht glaubst, du musst alles alleine tun.
1: Ich glaube, das ist sowieso vorbei. Wir leben in Zeiten, wo wir, glaube ich, viel mehr im Austausch sein müssen, weil wir haben ja Multikrisen auch zum Teil zu bewältigen. Das heißt, es kommen ja Entscheidungen. Da hätte ja früher keiner gedacht, dass ich heute das so mache und in 3 Monaten arbeiten wir aber schon wieder ganz anders. Oder dann kommen jetzt Technologien dazu, die uns natürlich einen Hebel auf einmal in die Hand geben, mit dem eigentlich niemand gerechnet hat, dass man auf einmal Tabellen und Daten durchsuchen kann, was früher gar nicht möglich war.
2: Ja, es verändert sich eben so viel und es gibt schon sehr viele Vorteile, aber auch was halt Vorteile gibt, gibt es Nachteile genauso. Weil halt alles so schnell wird und man sich selbst da oft unter Druck setzt, alles schnell erreichen zu müssen oder schnell erledigen zu müssen, weil jetzt ein E-Mail da ist oder so.
1: Ja, manchmal geht es auch nicht anders. Das heißt, also ich war früher auch hinter jeder E-Mail her. Heute mache ich das konzentriert am Stück und gucke dann auch längere Zeit nicht danach, ja. Für den einen oder anderen ist es ein Ärgernis, weil manche denken, man müsste nach 5 Minuten antworten. Aber nein, müssen wir nicht.
2: Genau. Das ist ganz wichtig, dass wir uns das immer wieder vor Augen halten, weil sonst da kannst du dich nicht mehr fokussieren, wenn ständig ein E-Mail kommt. Also ich mache das auch so, ich mache das in Blöcken und dann schaue ich halt eine Zeit lang nicht ins E-Mail. Dann muss man mich schon anrufen, wenn es ganz dringend ist.
1: Also das ist, glaube ich, so eine wichtige Erkenntnis. Das, was wirklich richtig, richtig dringlich ist, erreicht einen dann auf alle Fälle, selbst wenn man da nicht nachguckt.
2: Genau. Also das kommt sowieso.
0: Gleich geht's weiter im Gespräch mit Cornelia Schlögl.

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0: Mitgliedstaaten müssen an einem Strang ziehen beim Klimaschutz. Das ist im deutschen System aber gar nicht so einfach. Dafür müsste das Grundgesetz geändert werden. Etwa damit der Bund Dinge mitfinanzieren kann, die eigentlich in den Händen der Kommunen liegen. Mehr Hitzeschutz in Kliniken oder mehr Grün in Städten. Die SPD-Minister schlagen außerdem einen nationalen Hitzeaktionsplan vor. Allein in diesem Jahr hat die starke Hitze zu mehr als 12.000 Toten geführt. Deutlich mehr als sonst in ganzen Jahren. Thomas Bremser, Redaktion.
1: Vorsichtiges Aufatmen in Monschau. Die Feuerwehr fährt ihren Einsatz dort zurück, weil sich die Lage entspannt hat. Einsatzleiter Philipp Krüger sagte am Morgen:
2: Aktuell steht der Wind noch sehr günstig, sodass die Bereiche im Monschauer Raum nicht im Gefahrenbereich liegen.
1: Das Brandareal im belgischen Hohenfenn reicht nahe an Monschau auf deutscher Seite heran. Momentan sei aber keine Evakuierung geplant, heißt es von der Stadt. Bei einem Unfall mit einem Reisebus aus Polen sind in Ungarn 12 Menschen ums Leben gekommen. Fast 50 weitere wurden zum Teil schwer verletzt, teilte der ungarische Rettungsdienst mit. Der Bus war von der Fahrbahn abgekommen und in den Straßengraben gestürzt. Nach ersten Erkenntnissen der Polizei war der Fahrer am Lenkrad eingeschlafen. Er wurde festgenommen. Nach Medienberichten waren 14 Rettungswagen im Einsatz, um die Verletzten zu bergen. Und zum Sport. Es ist die 5. deutsche Goldmedaille bei der Leichtathletik-EM in Birmingham. Amanal Petros ist zum ersten Mal Marathon-Europameister. Er gewann das Rennen in 2 Stunden, 9 Minuten und 11 Sekunden. Silber ging nach Italien, Bronze an Israel. Am Abend stehen dann die letzten EM-Entscheidungen in Birmingham an, unter anderem im Stabhochsprung der Männer und im Weitsprung der Frauen.
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4: Schluss mit Nett, Führung braucht Eierstöcke. Das ist die Aussage von Cornelia Schlögel. Sie möchte mehr Frauen in Führungspositionen sehen. Das und vieles mehr ist Thema hier im Gespräch.

0: Sie ist heute noch in dem Unternehmen, wo sie vor Jahrzehnten angefangen hat. Sie hat sich dort hochgearbeitet, hat Karriere gemacht und jetzt möchte sie ihr Wissen weitergeben an vor allem Frauen, die Karriere machen wollen. Cornelia Schlögl ist meine Gesprächspartnerin.
1: Was würdest du denn jungen Frauen auf alle Fälle mitgeben, was sie heute, wenn sie Karriere machen wollen, beachten sollen?
2: Ja, ich würde ihnen sagen, dass sie sich, also sie sollen einmal in sich gehen und sehen, was sie schon alles geschafft haben, was sie alles gemacht haben, was sie alles können und sich das einfach auch zutrauen. Also sie müssen nicht überperfekt sein oder glauben, dass sie alles perfekt machen müssen. Also sie sollen einfach den Schritt gehen und dann wird das schon.
1: Ist eigentlich ein relativ einfacher, guter Ratschlag, aber wir sollten auch, ich kann das eigentlich jedem empfehlen, hin und wieder immer mal schauen, was haben wir da auf der Habenseite, weil oft unterschätzen wir uns auch, weil jeder von uns hat zu jedem Lebensalter bestimmte Dinge erreicht und wir vergessen dann manchmal, weil dann irgendwie eine Nummer nicht funktioniert hat, vergessen wir, dass eigentlich mehrheitlich es richtig gut lief.
2: Ja, genau, und auch wenn wir was geschafft haben, dass man dann schon einmal auch drauf schaut, einmal feiert, dass man es erledigt hat oder geschafft hat und nicht gleich wieder zum nächsten, weil man denkt, man muss noch mehr machen. Also diese Balance zu halten und schon immer wieder stolz auf sich selbst zu sein, denn ja, die meisten haben sehr viel geschafft schon, auch wenn sie noch sehr jung sind.
1: Ich habe vor kurzem etwas, das hat mich ein bisschen deprimiert gehört, bis wir sowas bei Gleichberechtigung sind, wenn wir in dem Tempo weitermachen, dass wir noch ziemlich lange brauchen. Das war irgendwie eine Zeit, ich weiß nicht mehr, war irgendwie 128 Jahre oder sowas, wenn es diese Entwicklung so weitergeht. Deswegen stark, dass du dich mit dem Thema auseinandersetzt, weil ich glaube, es geht genau um das. Wir müssen Menschen zeigen, wie sie wirken und dass sie den Mut haben, ihre Position auch einnehmen zu wollen.
2: Ja, genau. Das ist ganz wichtig. Also, dass auch, es hilft nichts, wenn zum Beispiel Strukturen geschaffen werden, dass die Frau jetzt zum Beispiel eine Führungsposition einnehmen kann und sie dann selbst nicht so weit ist, weil sie sich nicht zutraut. Oder dann Nein sagt, weil sie eben zu viel nachdenkt. Das wäre dann auch sehr schade. Und deswegen sage ich immer, auch wenn es vielleicht der Job noch nicht da ist, aber arbeite immer an dir selbst, dass du dann so weit bist, wenn er da ist. Also, ja.
1: Und ich glaube, man kann das natürlich auch in beide Richtungen geben. Das heißt, Unternehmen und Organisationen tun natürlich auch Gutes daran, wenn sie jemanden identifiziert haben, der das Potenzial hat. Und man darf auch umgekehrt mal fragen und ein Angebot unterbreiten. So. Ich glaube, das fehlt oft noch.
2: Ja, das sollte man auf alle Fälle tun. Also wir fragen immer auch bei Mitarbeitergesprächen natürlich, wo sie sich hinentwickeln wollen. Manchmal gibt es den Job wirklich noch nicht, aber wenn man dann offen darüber spricht, dann ist das einmal da und ich weiß, okay, die würde sich gerne weiterentwickeln in irgendeine Position und dann kann man ganz anders agieren, auch als Unternehmer. Also wenn man das gemeinsam einfach die Potenziale anschaut und als Führungskraft solltest du die Potenziale deiner Mitarbeiter schon kennen. Also so genau sollte man schon schauen.
1: Ja, ich habe sogar gelernt, man sollte nicht nur die Potenziale kennen, sondern man sollte tatsächlich auch wissen, was machen die alles so? Ich habe schon so viele hilfreiche Dinge gehabt, weil Menschen irgendein Hobby hatten, was man dann perfekt mit dem Beruflichen verbinden konnte.
2: Ja, wir haben ein Motto in der Firma, das starke Wir. Und das war uns immer ganz wichtig, habe ich auch natürlich mitgeprägt, weil wir sagen, miteinander ist man einfach stark. Es ist egal, was dort kommt. Kommt immer irgendeine Krise, irgendein wirtschaftliches Problem. Und wenn man dann alle zusammenhalten und die Leute kennt, die man hat, ist das ein riesengroßer Vorteil für das Unternehmen.
0: Gleich geht's weiter im Gespräch mit Cornelia Schlögl.

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0: Cornelia Schlödel möchte, dass mehr Frauen Karriere machen und in Führungspositionen kommen. Und wir haben gerade auch so ein bisschen darüber gesprochen, dass es natürlich toll ist, wenn wir auch mehr in Lösungen denken. Das heißt, nicht überlegen, warum etwas nicht geht, sondern wirklich schauen, was können wir anpacken und welche Lösungen finden wir. Sie ist meine Gesprächspartnerin.
1: Ich freue mich halt immer, wenn wir wieder in dieses Denken kommen. Wir haben genügend Probleme, wir haben genügend auch bürokratische Hindernisse. Und ich wünsche mir immer, lasst uns immer schauen, eine gute Lösung, warum etwas geht, anstatt die 10, warum es nicht geht.
2: Ja, genau. Also wo geht der Fokus hin, ja?
1: Ja, also und ich stelle tatsächlich fest, wenn man anfängt, mit diesem Blick auf Dinge zu schauen, dass so vieles geht.
2: Ja, auf alle Fälle. Also nicht zu lange im Problem bleiben, sondern überlegen, wo will man hin und was sind die ersten Schritte. Also und dann kommt man schon weiter. Und wenn man das mit mehreren Menschen gemeinsam macht, dann entsteht so Großartiges. Also das sollte man nicht vergessen.
1: Und manchmal schafft man vielleicht nicht das ganz große anvisierte Ziel, aber man kommt immer weiter, als wenn man nicht irgendwelche Ideen entwickelt.
2: Genau, genau.
1: Ja. 30 Jahre in einem Unternehmen ist heute, glaube ich, gar nicht mehr gang und gäbe. Ne? Das ist gar nicht mehr so oft. Ne?
2: Ja, ist nicht so oft. Aber wir haben doch noch einige. Aber ich glaube, das ist auch... Ja, das ist sicher so, weil wir aus dieser Generation kommen, die damals angefangen haben und dann hast nicht so schnell aufgehört in einer Firma. Und ja, ich hatte natürlich, weil ich die Möglichkeiten auch hatte, das wirklich mitzugestalten, sonst wäre es nicht gegangen. Also ich wäre nicht so lange im Unternehmen geblieben, hätte ich nicht die Möglichkeiten gehabt, etwas zu gestalten, weil ich der Typ nicht bin.
1: Aber es macht natürlich trotzdem was mit einem, weil ich sag mal, wenn ich so lange in einer Organisation bin, habe ich natürlich auch die bestmögliche Identifikation mit der Sache, ne?
2: Natürlich. Also es ist ja wie deine zweite Familie dann irgendwann. Und ja, da agiert man auch ganz anders, glaube ich, wenn du so lange in einer Firma bist, wo du wirklich glücklich bist und wo du dich entwickeln kannst, möchtest ja, dass das ganze Unternehmen sich entwickelt und auch die Menschen da drinnen.
0: Gleich geht's weiter im Gespräch mit Cornelia Schlögel.

0: Sie möchte mehr Frauen in Führungspositionen sehen und das ist ihr ganz großes Thema. Cornelia Schlögl ist meine Gesprächspartnerin.
1: Mehr Wirkung, weniger nett. Führung braucht Eierstöcke. Wie lese ich dein Buch? Kann ich das querlesen oder ist es sinnvoll, es von Anfang an durchzuarbeiten?
2: Du kannst das lesen, wie du möchtest. Also du kannst das von Anfang an natürlich durchlesen. Es ist aber so gestaltet, dass du auch immer wieder zu Kapiteln zurückgehen kannst, wenn du sagst, okay, dieses Kapitel ist für mich jetzt im Moment das Wichtigste. Weil ich habe schon die Rückmeldungen bekommen, zum Beispiel für manche ist der Teil 1 extrem wichtig, weil da geht es ums Innere, um das Mindset. Und manche brauchen den Teil 3, wo es um Tools geht oder um Klarheit, um Gesprächsstrukturen und solche Dinge. Also das kommt darauf an, was du gerade brauchst. Ich würde empfehlen, einfach anfangen zu lesen und ja. Und dann am besten nicht aufzuhören.
1: Das heißt, jeder wird an der Stelle abgeholt, wo er das gerade braucht, weil das ist ja tatsächlich unterschiedlich. Das heißt, manche brauchen wirklich erstmal dieses, wie man heute sagt, Mindset, um überhaupt erstmal in die Lage versetzt werden, auch die ersten Schritte zu gehen. Manche sind schon sehr selbstbewusst und dann geht es natürlich darum, ja, welche Tools brauche ich, wie komme ich durch ein Meeting, wie wäre ich vielleicht einen Angriff ab und all diese Geschichten.
2: Ja, genau. Und deshalb, wenn man Bücher liest, also ich lese manche Bücher ja öfter mal und dann kommt man ja immer wieder zu Kapiteln und denkt, ah, jetzt ist das wichtig. Oder das habe ich letztes Mal gar nicht gelesen oder so. Also es kommt immer darauf an, wo du gerade bist.
1: Das ist ja generell so bei Ratgebern, dass wenn man in so einer Entwicklungsstufe ist, beim zweiten Lesen entdeckst du dann nochmal völlig neue Dimensionen, weil dann verstehst du, ach guck mal, das hat sie gemeint.
2: Ja, genau.
1: Ja, und manche Dinge muss man halt auch erleben, aber ich glaube, es ist ein guter Titel, weil nicht jeden Kampf muss man selbst ausfechten. Wir dürfen natürlich immer lernen von Menschen, die Erfahrung schon gemacht haben und diese Abkürzung nehmen. Dann geht es vielleicht mit der Entwicklung auch schneller.
2: Genau, auf alle Fälle, ja. Also als Führungskraft solltest du dich immer selbst weiterentwickeln, das ist ganz wichtig.
1: Ja, Selbstständige auch, ne? Das ist letztendlich, selbst wenn man allein unterwegs ist, braucht man auch all diese Dinge. Und tatsächlich, du hast vorhin so den Satz gesagt, das, was du da aufgeschrieben hast, ist für alle. Und beim Durchblättern würde ich auch sagen, ja, es geht natürlich hier stark um die weibliche Perspektive, schadet aber vielen Männern auch nicht, was da drin steht.
2: Genau. Also es haben auch tatsächlich schon sehr viele Männer das Buch geholt, weil ihnen der Titel wirklich gefallen hat. Also war ich sehr überrascht, aber hat mich auch sehr gefreut natürlich.
1: Polarisieren ist manchmal gut.
2: Ja, klar.
1: Ja. Ich danke dir für diesen Einblick. Ich hoffe, dass du deine Erfahrungen in die Welt tragen kannst, weil es geht ja einfach darum, tatsächlich das Ziel, diese Gleichberechtigung zu schaffen. Ich glaube, vieles ist erreicht, aber es sollte halt immer weitergehen, bis das Ziel halt wirklich richtig da ist.
2: Genau. Wir haben noch etwas zu tun, aber wie gesagt, wir Frauen dürfen an uns selbst auch arbeiten und das auch einfordern, was wir alles können und uns nicht zurückhalten.
1: Ich danke dir für deine Zeit.
2: Ich danke dir auch.

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1: Ich bin Babette Büchner. Die SPD macht Druck zum Schutz vor Hitze und weiteren Folgen des Klimawandels. Dafür brauche es eine gesamtstaatliche Kraftanstrengung, heißt es in einem Papier von SPD-geführten Ministerien. Noch in dieser Wahlperiode solle dafür auch eine Grundgesetzänderung auf den Weg gebracht werden. Die CDU hat aber schon Skepsis deutlich gemacht. Trotz des großen Waldbrands in Belgien ist in der grenznahen Stadt Monschau aktuell keine Evakuierung vorgesehen. Das erklärte eine Stadtsprecherin. Die

0: Sport. Nächste Medaille für das deutsche Team bei der Leichtathletik-EM in Birmingham. Am letzten Tag holte Amanal Petros Gold im Marathon. Er gewann das Rennen in 2 Stunden, 9 Minuten und 11 Sekunden.
1: Kurz vor dem Ziel schnappt sich Petros eine Deutschlandfahne aus dem Publikum und läuft damit über die Ziellinie. Völlig verdient gewinnt der Mann von Hannover 96 den anspruchsvollen Marathon und sorgt für die 17. deutsche Medaille bei dieser EM. Petros wurde in Eritrea geboren, flüchtete schon als Kind mit seiner Familie und landete als Jugendlicher in Bielefeld. Ihm tue jetzt alles weh, sagte der 31-Jährige in der ARD. Jetzt wolle er sich erholen mit 1, 2 oder 3 Gläsern Rotwein. Thomas Bremser, Nachrichtenredaktion.
0: Und zum Fußball. Aufstiegsfavorit Wolfsburg hat seinen ersten Saisonsieg in der 2. Fußball-Bundesliga gefeiert. Durch ein spätes Elfmetertor gewann der Erstliga-Absteiger das Niedersachsen-Duell gegen Hannover mit 1:0. Außerdem hat Arminia Bielefeld gegen Aufsteiger Energie Cottbus mit 3:0 gewonnen und Dresden und Darmstadt trennten sich 1:0.
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1: Ich bin Babette Büchner. Vorsichtiges Aufatmen in Monschau. Die Feuerwehr fährt ihren Einsatz dort zurück, weil sich die Lage entspannt hat. Allerdings ist der Waldbrand im belgischen Hohenfenn nahe an die deutsche Grenze herangekommen.
2: Die Feuerfront ist aktuell noch etwa 1,5 Kilometer von der Grenze entfernt, aber die Einsatzkräfte gehen aktuell davon aus, dass der größte Brand in der belgischen Geschichte nicht übergreifen wird. Allerdings belastet der Brandrauch die Luft in einigen Orten, deshalb sollten die Bewohner den Tag lieber woanders verbringen. Die Löscharbeiten im benachbarten Hürtgenwald laufen noch. Dabei geht es vor allem darum, die Glutnester einzudämmen. Es gibt aber keine offenen Flammen mehr. Thomas Bremser, Nachrichtenredaktion.
1: Die SPD macht in der schwarz-roten Koalition Druck für eine bessere Anpassung an Extremwetterlagen. Sie will eine Grundgesetzänderung für einen besseren Schutz vor Hitze, Niedrigwasser und weiteren Folgen des Klimawandels auf den Weg bringen. In einem gemeinsamen Papier der Bundesminister ist die Rede von einer neuen Gemeinschaftsaufgabe Klimaanpassung und Naturschutz. Die Ukraine hat Russland erneut mit Drohnen angegriffen. Moskaus Bürgermeister spricht von einer der größten Angriffswellen aus Kiew. Rund 600 Drohnen sollen auf die russische Hauptstadt abgefeuert worden sein. Der Großteil konnte abgewehrt oder zerstört werden.
3: Es gibt erneut mehrere Opfer in der Zivilbevölkerung nach den ukrainischen Drohnenschlägen. Hier in Moskau meldete Bürgermeister Sobjanin die ganze Nacht über Angriffe. Im Moskauer Gebiet ging ein Logistikzentrum des Online-Versandhändlers Wildberries in Flammen auf. Mehrere zivile Objekte, darunter zahlreiche Wohnhäuser und eine Schule, wurden beschädigt. Auch im Süden Russlands gab es Tote. Russland wiederum griff die Ukraine mit Raketen und Drohnen an. Auch dort gab es mehrere Opfer. Aus Moskau, Ulf Mauder.
1: Und zum Sport. Es gibt eine weitere Medaille für das deutsche Team bei der Leichtathletik-EM. Am letzten Tag holte Amanal Petros Gold im Marathon. Er gewann das Rennen in 2 Stunden, 9 Minuten und 11 Sekunden. Am Abend stehen dann die letzten EM-Entscheidungen in Birmingham an. Unter anderem im Stabhochsprung der Männer und im Weitsprung der Frauen.
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1: Ich bin Babette Büchner. Die SPD macht innerhalb der Bundesregierung Druck für einen besseren Schutz vor Hitze und weiteren Folgen des Klimawandels. Es brauche eine Kraftanstrengung des gesamten Staates, heißt es in einem gemeinsamen Papier der SPD-geführten Ministerien.
2: Bund, Länder, Städte und Gemeinden müssen an einem Strang ziehen beim Klimaschutz. Das ist im deutschen System aber gar nicht so einfach. Dafür müsste das Grundgesetz geändert werden. Etwa damit der Bund Dinge mitfinanzieren kann, die eigentlich in den Händen der Kommunen liegen. Mehr Hitzeschutz in Kliniken oder mehr Grün in Städten. Die SPD-Minister schlagen außerdem einen nationalen Hitzeaktionsplan vor. Allein in diesem Jahr hat die starke Hitze zu mehr als 12.000 Toten geführt. Deutlich mehr als sonst in ganzen Jahren. Thomas Bremser, Redaktion.
1: Vorsichtiges Aufatmen in Monschau. Die Feuerwehr fährt ihren Einsatz dort zurück, weil sich die Lage entspannt hat. Einsatzleiter Philipp Krüger sagte am Morgen:
3: Aktuell steht der Wind noch sehr günstig, sodass die Bereiche im Monschauer Raum nicht im Gefahrenbereich liegen.
1: Das Brandareal im belgischen Hohenfenn reicht nahe an Monschau auf deutscher Seite heran. Momentan sei aber keine Evakuierung geplant, heißt es von der Stadt. Bei einem Unfall mit einem Reisebus aus Polen sind in Ungarn 12 Menschen ums Leben gekommen. Fast 50 weitere wurden zum Teil schwer verletzt, teilte der ungarische Rettungsdienst mit. Der Bus war von der Fahrbahn abgekommen und in den Straßengraben gestürzt. Nach ersten Erkenntnissen der Polizei war der Fahrer am Lenkrad eingeschlafen. Er wurde festgenommen. Nach Medienberichten

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1: Ich bin Babette Büchner. Wegen eines Waldbrands ist ein Teil der Gemeinde Gebertshain in Rheinland-Pfalz evakuiert worden. Das Feuer habe sich bis auf rund 20 Meter an die ersten Häuser ausgebreitet, sagte eine Sprecherin. Gute Nachrichten gibt es dagegen aus NRW. Der größte Waldbrand in der Geschichte des Landes im Hürtenwald ist nun unter Kontrolle.
2: Nach dem tagelangen Großeinsatz im Hürtgenwald kann dort nun wohl endgültig aufgeatmet werden. Offene Flammen gibt es nicht mehr. Und rund um das betroffene Gebiet gibt es jetzt auch eine Schneise, die ein Ausbreiten möglicher Brände verhindern soll. In Monschau, weiter südwestlich, gibt es auch vorsichtige Entspannung. Hinter der nahen Grenze in Belgien, im Hohen Venn, lodert zwar weiter ein großer Brand. Im Moment geht die Feuerwehr aber nicht davon aus, dass die Flammen deutsches Gebiet erreichen. Evakuierungen sind deshalb vorerst nicht geplant. Thomas Brock, Nachrichtenredaktion.
1: Nach den Landtagswahlen in Sachsen-Anhalt und Mecklenburg-Vorpommern könnte es schwierig werden, Mehrheiten ohne die AfD zu bilden. Grünen-Chef Felix Banatschak fordert von der CDU daher Gesprächsbereitschaft, auch mit der Linkspartei über eine mögliche Regierungsbildung. Er sagte im ZDF-Sommer-Interview:
3: In einer Situation, in der man befürchten muss, dass am Ende Antidemokraten und Verfassungsfeinde Einfluss auf die Politik bekommen, müssen Demokraten miteinander gesprächsfähig sein.
1: Das erwarte er von Linken, SPD und von der Union, so Banatschak weiter. Der SPD-Vorstoß für eine Klimagemeinschaftsaufgabe im Grundgesetz stößt bei der CDU auf Skepsis. Unionsfraktionsvize Klaus Mack sagte der Rheinischen Post, im Koalitionsvertrag sei zunächst nur vereinbart, die Einführung zu prüfen. Erst ein konkreter Vorschlag zeige, ob eine Grundgesetzänderung sinnvoll sei. Man habe schon heute Instrumente und Mittel, die man unbürokratisch und praxisnah nutzen sollte, etwa aus dem Sondervermögen Infrastruktur. Und zum Sport. In der zweiten Fußball-Bundesliga hat Wolfsburg im Niedersachsen-Duell mit 1:0 gegen Hannover gewonnen. Außerdem setzte sich Bielefeld mit 3:0 gegen Cottbus durch und Dresden gewann mit 1:0 gegen Darmstadt.

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1: Ich bin Babette Büchner. Ein Waldbrand im rheinland-pfälzischen Westerwald bedroht nicht mehr unmittelbar Wohngebäude. Die Evakuierung wurde aufgehoben. Rund 300 Einsatzkräfte kämpfen dort gegen die Flammen. Gute Nachrichten gibt es auch aus NRW. Der größte Waldbrand in der Geschichte des Landes im Hürtgenwald ist nun unter Kontrolle. Auch in Monschau an der belgischen Grenze hat die Feuerwehr ihren Einsatz zurückgefahren. Es wird nicht damit gerechnet, dass die Flammen von Belgien aus auf deutsches Gebiet übergreifen. Die Umfragewerte sind schwach und es gibt intern Kritik. SPD-Chef Lars Klingbeil hat daher bei einer Veranstaltung der rheinland-pfälzischen SPD für den Kurs seiner Partei in der schwarz-roten Bundesregierung geworben.
2: An der SPD-Basis rumort es. In den Umfragen geht es eher nach unten und das vor den wichtigen Landtagswahlen im September. Außerdem finden viele, dass sich die Partei in der Koalition nicht genug durchsetzt. Zuletzt wurde deshalb auch die Kritik an den Parteichefs Baas und Klingbeil immer lauter und es gab Rufe nach einem Sonderparteitag. Den lehnt Klingbeil ab und er verteidigt die Kompromisse mit der Union. Die demokratische Mitte dürfe jetzt nicht streiten, sondern müsse das Land auf Vordermann bringen und so auch verhindern, dass die Rechtsextremen die Macht übernehmen. Aus Berlin, Thomas Brockt.
1: Grünen-Chef Felix Banatschak fordert von der CDU nach den Ostlandtagswahlen Gesprächsbereitschaft, auch mit der Linkspartei, über eine mögliche Regierungsbildung ohne die AfD. Er sagte im ZDF-Sommerinterview:
3: Man kann der Politik der Linken kritisch gegenüber eingestellt sein. Und dass zwischen der CDU und der Linken große Differenzen bestehen, ist ja klar. Aber Heidi Reicheneck will nicht die Mauer wieder aufbauen. Und Heidi Reicheneck will auch nicht massenhaft Menschen aus Deutschland ausweisen. Sie will nicht am Ende die Grundfesten der Demokratie einreißen.
1: Nach den Landtagswahlen in Sachsen-Anhalt und Mecklenburg-Vorpommern könnte es schwierig werden, Mehrheiten ohne die AfD zu bilden. Und zum Sport. In der zweiten Fußball-Bundesliga hat Wolfsburg seinen ersten Saisonsieg eingefahren. Im Niedersachsen-Duell setzte sich die Mannschaft mit 1:0 gegen Hannover durch. Außerdem gewann Dresden mit 1:0 gegen Darmstadt und Bielefeld mit 3:0 gegen Cottbus.
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1: Ich bin Babit Büchner. Mehr als 2700 Hektar stehen in Belgien in Flammen. Nun haben die Behörden auch deutsche Einsatzkräfte angefordert. Die Unterstützung sei bereits angelaufen, teilte die Städteregion Aachen mit. Der größte Waldbrand in der Geschichte Nordrhein-Westfalens im Hürtgenwald ist unterdessen unter Kontrolle.
2: Nach dem tagelangen Großeinsatz im Hürtgenwald kann dort nun wohl endgültig aufgeatmet werden. Offene Flammen gibt es nicht mehr und rund um das betroffene Gebiet gibt es jetzt auch eine Schneise, die ein Ausbreiten möglicher Brände verhindern soll. In Monschau, weiter südwestlich, gibt es auch vorsichtige Entspannung. Hinter der nahen Grenze in Belgien, im Hohen Venn, lodert zwar weiter ein großer Brand. Im Moment geht die Feuerwehr aber nicht davon aus, dass die Flammen deutsches Gebiet erreichen. Thomas Brock, Nachrichtenredaktion.
1: Grünen-Chef Felix Banatschak fordert von der CDU nach den Ostlandtagswahlen Gesprächsbereitschaft auch mit der Linkspartei über eine mögliche Regierungsbildung ohne die AfD. Er sagte im ZDF-Sommerinterview:
3: Man kann der Politik der Linken kritisch gegenüber eingestellt sein. Und dass zwischen der CDU und der Linken große Differenzen bestehen, ist ja klar. Aber Heidi Reicheneck will nicht die Mauer wieder aufbauen. Und Heidi Reicheneck will auch nicht massenhaft Menschen aus Deutschland ausweisen. Sie will nicht am Ende die Grundfesten der Demokratie einreißen.
1: Nach den Landtagswahlen in Sachsen-Anhalt und Mecklenburg-Vorpommern könnte es schwierig werden, Mehrheiten ohne die AfD zu bilden. Israel lehnt den Fahrplan des Gaza-Friedensrats klar ab. US-Unterhändler Jared Kushner bemüht sich in der Region trotzdem um Fortschritte und führte Gespräche über die Zukunft des Gazastreifens. In Ägypten traf er Präsident al-Sisi. Kushner werde in Ägypten außerdem eine Hamas-Delegation treffen, hieß es aus Kreisen der islamistischen Terrororganisation. Anschließend reise er weiter zu Gesprächen in Israel. Und zum Sport. Bei der Schwimm-EM in Paris hat Isabel Gose Silber über 400 Meter Freistil gewonnen. Die 24-Jährige schlug hinter der überragenden Italienerin Simona Quadarella an. Dritte wurde Goses Teamkollegin Maja Werner. Bei den Männern gewann Lukas Mertens ebenfalls Bronze über 400 Meter Freistil.
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Pet Sounds, Revolver, Aftermath, Blonde on Blonde, Freak Out. Das sind nur fünf der wichtigsten Pop-Alben des Jahres 1966. Wir blicken und hören jetzt 60 Jahre zurück.

Get Your Kicks with Sounds of 66. Hallo und willkommen im Kramladen mit Volker Rebell und mit einem nostalgischen Blick zurück ins aufregende Popjahr 1966. In dieser Stunde geht es um wichtige Alben anno 66. Im zweiten Teil sind dann bedeutende Songs und Singles des Jahres 66 zu hören. Willkommen also zu einer zweiteiligen Reise 6 Jahrzehnte zurück ins Jahr 1966. Ein Jahr, in dem Pop und Rock ihre Unschuld verloren und zu einer erwachsenen Kunstform wurden. Die begabtesten Songschreiber begannen, Geschichten zu erzählen, gesellschaftliche Spannungen hörbar zu machen und neue Klangräume

Das 11. Studioalbum Pet Sounds der kalifornischen Beach Boys um ihren Mastermind Brian Wilson, veröffentlicht am 16. Mai 1966, gilt vielen Fachleuten als das beste Pop-Album des Jahres 1966, weil es Pop als Kunstwerk neu definierte. Die komplexen Arrangements und die ungewohnt detailliert ausgefeilte Produktion machten das Album zu einem Vorläufer und Vorbild für spätere Konzept- und Art-Pop-Produktionen. Produzent Brian Wilson kreierte mit Pet Sounds den Studio-Pop, weil das Studio selbst vom bloßen Aufnahmeort zum kreativen Instrument wurde. Mit den Beach Boys nutzte Brian Wilson Mehrspurtechnik, Klangexperimente und Studiotricks nicht mehr nur als Beiwerk oder Effekt, sondern als konstruktiven Teil des künstlerischen Werks. Besonders stolz war Songschreiber Brian Wilson auf seinen Song God Only Knows, auch weil im Text zum ersten Mal im Pop Gott thematisiert wurde. Wegen seiner besonderen Harmonie- und Arrangementkunst auf hohem Niveau wird der Song oft als einer der emotional und musikalisch reichsten Popsongs der Dekade gehandelt.

Mit dem Album Pet Sounds, aber vor allem mit der überragenden Single Good Vibrations, die im zweiten Teil zum Popjahr 1966 ausführlich behandelt wird, zeigten die Beach Boys, wie Musik räumlicher, vielschichtiger und surrealer werden konnte. Darin und mit der Erkundung des Tonstudios als Soundlabor waren die Beatles sogar noch ein Stück experimentierfreudiger mit ihrem Referenzalbum Revolver, das am 5. August 1966 erschien. Vor allem der Lennon-Song Tomorrow Never Knows sprengte alle bisherigen Hörgewohnheiten und Hörerwartungen und revolutionierte alle seitherigen Pop-Gesetzmäßigkeiten. Tomorrow Never Knows gilt als wegweisend für die Psychedelia-Bewegung der aufkommenden Hippie-Ära, weil der Song schon 1966 mehrere Dinge vorwegnahm, die später für das Genre typisch wurden. Dröhnende Klangflächen, Tape-Loops, starke Studiomanipulation, östlich inspirierte Klangfarben und eine bewusst entrückte, tranceartige Wirkung. Der Track löste sich von der üblichen Pop-Song-Logik. Statt klassischer Harmonieentwicklung hörte man einen fast hypnotischen Groove, sich wiederholende Muster und einen Klang, der eher einen Zustand erzeugte, als einen normalen Strophe-Refrain-Ablauf zu liefern. Genau dieses Gefühl von Bewusstseinsverschiebung wurde später ein Kernmerkmal psychedelischer Musik. Besonders einflussreich war auch die Produktion. Die Beatles und George Martin nutzten Bandschleifen, verfremdete Vocals und ungewöhnliche Klangbearbeitungen, wodurch der Song wie eine Collage oder ein akustischer Trip wirkt. Damit wurde das Studio selbst zum kreativen Werkzeug, nicht nur zum Aufnahmeort, ganz ähnlich wie im Album Pet Sounds der Beach Boys. Besonders zu nennen ist auch die spirituelle und lyrische Ebene des Songs, denn auch der Text trug zur Wirkung bei. Er greift Ideen aus psychedelischer und buddhistisch geprägter Literatur auf, benennt vor allem das Loslassen des Egos und das Fließen des Bewusstseins. Das passte zur Gegenkultur der Psychedelia-Bewegung, in der es nicht nur um Sound ging, sondern auch um Haltung und Bewusstseinserweiterung. Tomorrow Never Knows wurde dadurch zu einer Art Blaupause für spätere Entwicklungen psychedelischer und experimenteller Musik, war die Initialzündung für den Psychedelic Rock der kommenden Jahre und beeinflusste nachfolgende Richtungen wie die Sampling-Technik und Crossover-Stile. Kurz gesagt, Tomorrow Never Knows machte hörbar, wie Popmusik die Wahrnehmung verändern kann.

Nicht zuletzt wegen dieses klangtechnischen Wunderwerks Tomorrow Never Knows gilt das Beatles-Album Revolver als Wendepunkt in der Pop-Entwicklung, weil die Beatles hier Studioexperiment, Songkultur und Klangtechnik extrem weit getrieben haben. Songs wie Eleanor Rigby, She Said, Tomorrow Never Knows und andere demonstrierten, in welchem Maße Popmusik kunstvoll, psychedelisch und formal kühn werden konnte. Die Songs des Albums Revolver standen dafür, dass Arrangement, Sounddesign und Produktion auf einmal genauso wichtig wurden wie Komposition und Text. Die Neuerung, die mit Revolver in die Popmusik eingeführt wurde, war mehr Klangvielfalt, mehr Experiment, mehr Freiheit. Niemand hatte bisher technisch und ästhetisch gewagter gearbeitet als die Beatles. Mit rückwärts abgespielten Bändern, ungewöhnlichen Instrumentierungen, Schichtungen von Stimmen und Sounds sowie neuen Stilmischungen aus Rock, Folk, Soul, Klassik, Romantik und psychedelischen Einflüssen. Der Lennon-Song And Your Bird Can Sing auf dem Revolver-Album überraschte durch einen harmonisch ungewöhnlichen Zwischenteil, durch exzellenten Harmoniegesang und eine Neuerung im Gitarrenspiel. Zum ersten Mal erklang eine zweistimmig geführte Gitarrenfigur, wobei die beiden Gitarren von George und John, oder war es Paul, eine melodische Figur in parallelen Terzen spielten. Dieser Einsatz von zwei aufeinander abgestimmten Leadgitarrenparts in diesem Song war damals 1966 noch unbekannt. Zweistimmige Gitarrenlinien wurden später von Southern Rock Bands wie den Allman Brothers und Lynyrd Skynyrd sowie von Hard Rock und Metal Bands wie Thin Lizzy, Boston und Iron Maiden populär gemacht. Und die Eagles führten diese Zweistimmigkeit ihrer Gitarrenmelodien weltweit in die Charts mit ihrem berühmten Gitarrenschlussteil im Welthit Hotel California. Und wer hat's erfunden?

Neben dem soundtechnisch revolutionären und kompositorisch überragenden Album Revolver von den Beatles, dem Meisterwerk Pet Sounds der Beach Boys und dem lyrisch bahnbrechenden Doppelalbum Blonde on Blonde von Bob Dylan, musste sich das Album Aftermath der Rolling Stones auf Platz 4 der bedeutendsten Alben des Jahres 1966 einreihen, nach Meinung der meisten Experten. Aber Aftermath gilt als das erste Stones-Album von Gewicht und eröffnete die sogenannte klassische Phase der Stones und war auch der Beginn ihres Nimbus, der später und bis heute als The World's Greatest Rock'n'Roll Band bekannt wurde. Im April 1966 veröffentlicht, also 4 Monate vor dem epochalen Beatles-Album Revolver, musste das Stones-Album Aftermath im direkten Vergleich verlieren, weil die Beatles auf allen Ebenen Revolutionäres und Visionäres in Klang, Ästhetik und Komposition realisiert hatten, was sonst keine Band weltweit in diesem innovativen Ausmaß im Jahre 1966 erreichen konnte, auch nicht die Beach Boys mit ihrem Superalbum Pet Sounds. Wobei die qualitative Eigenheit des Stones-Albums Aftermath in keiner Weise geschmälert werden soll. Schließlich konnte die im Mai folgende Single Paint It Black, die hier im zweiten Teil besprochen wird, Paint It Black konnte, wenn es um die wichtigsten Songs und Singles des Jahres 1966 geht, in allen Belangen von Komposition, Text, Sound, Instrumentierung und Ausstrahlung mit den wirkmächtigsten Songs anno 66 absolut mithalten. Auch in den Albumsongs pflegten die Stones ihr dunkles, düsteres, gesellschaftskritisches Image mit Songs wie Mother's Little Helper, dessen Text sich befasst mit der Beliebtheit verschreibungspflichtiger Beruhigungsmittel wie Valium bei englischen Hausfrauen und den möglichen Gefahren einer Überdosierung oder Abhängigkeit. Der Song Lady Jane spielt provokativ mit der Mehrfachbedeutung von Lady Jane, was ein Codewort für Drogen und für die weiblichen Genitalien damals war. Um Machtspiele in einer Beziehung geht es im Song Under My Thumb, wobei die Machtverhältnisse letztlich klar definiert sind. Er hat sie unter seiner Fuchtel. 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

Obwohl das Album Aftermath nicht nur in England, sondern auch in Deutschland Platz 1 der Charts erreichte, hatten die Stones 1966 kein gutes Standing in der deutschen Presse. Dort waren sie immer noch als Krawallband verschrien, weil ihr Auftritt in der Waldbühne ein Jahr zuvor ein Desaster anrichtete, weil aufgebrachte Fans wegen der kurzen, lustlos runtergerockten Stones-Show die Waldbühne in einen Trümmerhaufen verwandelt hatten. Die damals veranstaltende Pubertantenzeitschrift Bravo bemühte sich 1966 um eine Richtigstellung und schrieb, Zitat, Berichte erschienen in einigen Zeitungen, die den Eindruck erweckten, Mick Jagger und die Rolling Stones hätten vieles mit Attila und den Hunnen gemein. Bedauerlich, dass nur ganz wenige Gelegenheit haben, Menschen wie die Rolling Stones aus der Nähe kennenzulernen. Sie würden ihre Meinung gründlich revidieren. Denn hinter der eigenwilligen Erscheinung entdeckt man allmählich 5 liebenswürdige, sensible, intelligente und außerordentlich hilfsbereite Jungen. 5 gute Freunde, die zusammengehören wie die 5 Finger einer Hand. Und was ist denn schon groß passiert? Die Jugend jubelt ihnen zu und manchmal gehen in der Begeisterung für sie ein paar Stühle kaputt. Die Welt wird jedenfalls durch Idole wie die Rolling Stones nicht in Scherben fallen. Zitat Ende. Dazu hatten die Stones eine prägnante Erwiderung in einem ihrer populären Aftermath-Songs. Du weißt nicht, was los ist, hast den Anschluss verpasst. Du bist völlig realitätsfremd. You're out of time.

Das US-amerikanische Rockmagazin Rolling Stone wählte das Stones-Album Aftermath in ihrer Liste der 500 besten Alben aller Zeiten auf Platz 109 und urteilte in ihrer Plattenrezension, Zitat, die Stones griffen über ihre Einflüsse aus dem Chicago Blues und dem R&B hinaus auf ein breiteres Spektrum an Akkorden und Stilelementen zurück, darunter Pop, Folk, Country, Psychedelic, Barockmusik und Musik aus dem Nahen Osten. Beeinflusst von intensiven Liebesaffären, Spannungen innerhalb der Band und einem anspruchsvollen Tourplan, schrieben Jagger und Richards das Album rund um psychodramatische Themen wie Liebe, Sex, Begierde, Macht und Dominanz, Hass, Besessenheit, die moderne Gesellschaft und den Rockstar-Status. Frauen spielen in ihren oft düsteren, sarkastischen und beiläufig beleidigenden Texten eine herausragende Rolle. Zitat Ende. Siehe und höre Stupid Girl. 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

Zu den meistdiskutierten Alben des Jahres 1966 gehörte das Doppelalbum Blonde on Blonde von Bob Dylan. Es blieb bis heute bedeutsam, weil es das Songwriting auf ein neues Niveau hob. Länger, freier, literarischer und weniger an klassische Popformeln gebunden. Es zeigte, dass Rock und Pop auch als große, offene Erzählform funktionieren konnten. Blonde on Blonde wurde damals als vollständiges, literarisch-ästhetisches Statement wahrgenommen, wie man das zuvor noch nicht kannte. Der englische Rockkritiker und Publizist John Savage schrieb über das Album Blonde on Blonde und über das Dylan-Jahr 1966, Zitat: Bob Dylans Jahr 1966 war geprägt von einer umstrittenen, auch gefeierten Frühjahrstournee von Dylan und den Hawks, berühmt für den Judas-Ruf beim Konzert im englischen Manchester, der Veröffentlichung von Blonde on Blonde, des vielleicht besten Rockalbums eines Amerikaners im Mai und dem Motorradunfall im Juli, der zu einer Phase des Rückzugs, des Schweigens und der Geheimniskrämerei führte. Die Tournee 66, das Doppelalbum und der Motorradunfall waren entscheidende Momente für den visionärsten und versiertesten Solokünstler der gesamten Rockmusik. Zitat Ende. Visions of Joanna, One of Us Must Know, I Want You und Stuck Inside of Mobile with the Memphis Blues Again. Die 60er Jahre haben kaum eine bessere Songfolge auf irgendeinem Album vorgelegt als Dylan hier auf der ersten Hälfte von Blonde on Blonde, schrieb die Taz. Der populärste, weil zugänglichste Song des Albums Blonde on Blonde ist wohl Just Like a Woman.

Fragt man nach dem wichtigsten Song des Albums Blonde on Blonde, wird am häufigsten Visions of Joanna genannt, weil er von Kritikern immer wieder als eine von Dylans größten Kompositionen bezeichnet wird und in Ranglisten seiner besten Songs auftaucht. Visions of Joanna steht für die literarische und rätselhafte Seite von Dylan besonders stark. Viele Dylan-Experten und Kritiker sehen in ihm, in diesem Song, die Verdichtung dessen, was das Album Blonde on Blonde ausmacht. Lange schwebende Bilder, poetische Mehrdeutigkeit und emotionale Unruhe. Auf dem Album ist Visions of Joanna zudem ein Schlüsselstück, weil es die Balance zwischen Songform und freier, fast surrealer Erzählweise exemplarisch zeigt. Der Text kreist um Schlaflosigkeit, innere Zerrissenheit, Sehnsucht und den Gegensatz zwischen realer Umgebung und einer idealisierten Vorstellung von Joanna. Zentrale Textzeilen lauten, sinngemäß auf Deutsch: Ist es nicht so wie die Nacht, die einem Streiche spielt, wenn man versucht, ganz still zu sein? Wir sitzen hier fest, obwohl wir alle versuchen, es zu leugnen. Und diese Bilder von Joanna erobern meinen Verstand. Diese Visionen von Joanna halten mich wach bis zum Morgengrauen. Und nur diese Bilder von Joanna bleiben am Ende.

Zu den LP-Veröffentlichungen des Jahres 1966, die das Album als Kunstform neu definierten und außergewöhnliche neue Elemente einführten, gehört auch Freak Out von Frank Zappa and the Mothers of Invention, weil es die Möglichkeiten eines Rockalbums massiv erweitert hat, als frühes Doppelalbum, als konzeptionell geschlossenes Werk und als radikale Mischung aus Pop, Doo-Wop, R&B, Avantgarde, Soundcollage und Satire. Es war überhaupt das erste Doppelalbum einer Rockband als Plattendebüt und damit schon formal ein Statement gegen die üblichen Pop- und Single-Regeln. Zappa und die Mothers verbanden teils eingängige Songs mit experimentellen Passagen, Bandcollagen und Studioeffekten, also mit etwas, das damals im Rock noch kaum vorkam. Inhaltlich attackiert das Album Konformismus, Konsumdenken und Pop-Selbstzufriedenheit mit bissiger Ironie. Das machte es zu einem frühen Beispiel für Rock als kritischer Kunstform, weil es zeigte, dass eine Rockplatte mehr sein kann als eine Sammlung von Songs, nämlich ein bewusst gebautes Werk mit Haltung, Formidee und erzählerischem Zusammenhang. Viele hören noch heute in Freak Out Vorformen von Art Rock, Progressive Rock und sogar Punk-Haltungen, weil es herkömmliche Regeln nicht einfach nur bricht, sondern sie demonstrativ zerlegt. Der Album-Opener Hungry Freaks Daddy setzt sofort den Ton des Albums mit bissiger Gesellschaftskritik, einem sehr direkten, aggressiven Zugriff und einer geradezu anarchischen Grundhaltung. Und damit geht der Kramlad mit Volker Rebell und mit Teil 1 des Rückblicks auf das Jahr 1966 und auf 5 der wichtigsten damaligen Alben zu Ende. Im zweiten Teil geht es um bedeutende Songs und Singles des Jahres 1966.

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1: Ich bin Dirk Zeitler. Die belgischen Behörden haben zur Bekämpfung des größten Waldbrands in der Geschichte des Landes Einsatzkräfte aus Deutschland angefordert. Die Unterstützung sei bereits angelaufen, teilte die Städteregion Aachen mit. Die Einsatzkräfte sollen bei Küchelscheid eingesetzt werden, einem belgischen Nachbarort Monschaus.
2: Es ist ein riesiges Feuer im Hohen Venn, einem Moorgebiet in Belgien, dicht hinter der deutschen Grenze. Mehr als 2700 Hektar stehen dort in Flammen. Belgien setzt auf Hilfe aus dem Ausland. Nun sollen auch deutsche Einsatzkräfte unterstützen. Von Deutschland selbst war das Feuer zuletzt 1,5 Kilometer entfernt. Die befürchteten Evakuierungen in Monschau waren bislang nicht nötig, weil der Wind von dem Ort wegwehte. Das kann sich aber auch schnell wieder ändern. Thomas Brock, Nachrichtenredaktion.
1: Die SPD macht innerhalb der Bundesregierung Druck für einen besseren Schutz vor Hitze, Niedrigwasser und weiteren Folgen des Klimawandels. Es brauche eine Kraftanstrengung des gesamten Staates, heißt es in einem Papier von SPD-geführten Ministerien.
3: Bund, Länder, Städte und Gemeinden müssen an einem Strang ziehen beim Klimaschutz. Das ist im deutschen System aber gar nicht so einfach. Dafür müsste das Grundgesetz geändert werden. Etwa damit der Bund Dinge mitfinanzieren kann, die eigentlich in den Händen der Kommunen liegen. Mehr Hitzeschutz in Kliniken oder mehr Grün in Städten. Die SPD-Minister schlagen außerdem einen nationalen Hitzeaktionsplan vor. Allein in diesem Jahr hat die starke Hitze zu mehr als 12.000 Toten geführt. Deutlich mehr als sonst in ganzen Jahren. Thomas Bremser, Nachrichtenredaktion.
1: Die iranische Armee setzt nach einem Bericht des Nachrichtenportals Awash ein Kopfgeld von umgerechnet 25.000 Euro für jeden getöteten oder gefangenen genommenen US-Soldaten aus. Demnach verdoppelt sich die Summe, wenn Frauen amerikanische Soldaten gefangen nehmen oder töten. Das Kopfgeld sei vom Oberbefehlshaber der regulären iranischen Armee ausgelobt worden, heißt es. Zum Sport. Isabel Gose hat EM-Silber über 400 Meter Freistil gewonnen. Die 24-Jährige schlug in Paris hinter der überragenden Italienerin Simona Quadarella an. Dritte wurde Goses Teamkollegin Maja Werner. Bei den Männern gewann Lukas Mertens EM-Bronze über 400 Meter Freistil.
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